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1: Mit Melanie Wenig, guten Morgen. Betrüger versuchen es vermehrt mit einer neuen Masche, und zwar locken sie mit Nebenjobs, etwa in den sozialen Medien. Angeboten werden da angebliche Nebenjobs, die man bequem von zu Hause aus machen kann am PC. Dann gibt's plötzlich einen Schulungs- oder Lizenzvertrag, den man unterschreiben muss, und es wird Geld gefordert. Die Arbeiterkammer rät, wenn einem bei einem versprochenen Nebenjob etwas seltsam vorkommt, kann man aus dem Gespräch jederzeit aussteigen. Die vergangenen 12 Monate waren die trockensten seit Beginn der Messgeschichte. Das spüren nicht zuletzt auch die Bauern. Beim Thema Dürrehilfen für sie soll nun endlich Bewegung reinkommen. Bundeskanzler Stocker will offenbar bis Mitte der Woche eine Lösung. Im Gespräch sind zinsfreie Kredite und Stundungen der Sozialversicherungsbeiträge für Landwirte. Geld aus dem Katastrophenfonds soll dabei aber nicht angegriffen werden. Nach dem Legionellenausbruch in Bregenz im Winter 2024/25 müssen sich ab heute 3 Personen vor dem Landesgericht Feldkirch verantworten. Ihnen wird vorgeworfen, dass sie den Kühlturm in einem Unternehmen in Wohlfurt nicht ordentlich gewartet haben und so den Legionellenausbruch zu verantworten haben. 40 Menschen sind damals krank geworden. Und in den USA ist erstmals ein Elektroflugzeug in der Größe eines Regionalfliegers abgehoben. Das Versuchsflugzeug X-1 des Herstellers Heart Aerospace ist gut eine halbe Stunde geflogen. Es gilt als größtes bisher geflogenes batteriebetriebenes Flugzeug. Reine Elektroflugzeuge kommen aber rein technisch derzeit nur für kurze Strecken in Frage.
2: Wir haben es gemerkt, es hat deutlich abgekühlt und das geht heute so weiter. Auch wenn es am Vormittag hin und wieder sonnig wird, am Nachmittag wieder mehr Wolken in ganz Österreich und es wird auch wieder großteils regnen. Der Höchstwert heute noch bei 26 Grad.
3: Das ist das Radio Arabella Verkehrsupdate. Es schaut noch gut aus auf den Straßen. Ihr kommt ohne gröbere Verzögerungen voran. Wir zählen auf eure Infos 0664 820 2000.
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2: Dienstag früh und heute dreht sich alles um. Jetzt passt's auf. Eure Fahrkünste. Also, wer fährt besser Auto? Ihr oder euer Partner? Bernhard, wie war das bei dir bis jetzt immer?
5: Also, ich will jetzt nicht angeben, aber ich bin schon ein guter Fahrer.
2: Auf, Leute, und jetzt wird es super spannend. Hanna, was sagst du?
6: Ja, bei mir stellt sich die Frage nicht, ich fahre kaum.
2: Immer mit Chauffeur unterwegs, oder was?
6: Ja, genau, mit dem Chauffeur.
2: Okay. Man soll sich ja nicht selber loben, aber vor Jahren hat es einmal eine Umfrage gegeben, welche Leute, also welcher Bezirk hat die besten Autofahrer, und es ist Kremsland in Niederösterreich, und jetzt dürft ihr raten, wo ich herkomme.
5: Ja. Wahnsinn.
2: Du bist Quod erat also, demonstrandum, ja, wie die Lateiner sagen, was zu zeigen war.
6: Du bist der super Autofahrer.
2: Ja. Finde ich schon.
6: Ja, kann ich sein.
2: Ich überzeuge dich noch.
6: Ja.
2: Ich habe nur 5 Stunden Zeit bis um 10. Also heute, wer fährt besser Auto, mehr Musik morgen. Aber jetzt erstmal wach werden. Morgen.
6: Morgen.

0: 5. Guten Morgen auf Radio Arabella und kleine Vorwarnung, es wird jetzt heiß und leidenschaftlich.
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0: Then my love is a tango. Passend zum Titel geht's um Liebe im leidenschaftlichen Tango-Schritt.
2: Anziehung, Verführung und dieses Hin und Her zwischen zwei Menschen, bitte, es gibt kein besseres Thema. Aber jetzt eine andere Frage, der Song ist von, also wie spricht man den aus?
0: Ja, wir haben unser Sprachgenie, Gott sei Dank, hier. Bernhard?
3: Also, Guillermo, aufpassen, Guillermo Macena, kommt aus der Karibik.
0: Okay, dann kommt hier mal Love is a Tango, 2 Wochen auf Platz 1 von Guillermo Marchena. Hast du schon mal wieder Schena gesagt?
2: Ja, das stimmt.
0: Das reimt sich.

0: Silvan Marienkäfer, freuen wir uns doch alle, wenn wir den sehen, oder? Radio Rabella ist hier 19 nach 5. Guten Morgen mit unserer Glücksbotin.
1: Genau, und wir klären heute nämlich, stimmt es eigentlich, dass die Punkte des Marienkäfers sein Alter verraten? Weil das hört man ja wirklich.

0: dich oft. Oder ist das ein Irrglaube? Warum lachst du?
1: Lausche!
0: Auflösung gibt es jedenfalls um 26 im Radio Rebella Alltagswissen.
1: Und wie würden Menschen ausschauen, wenn wir auch Punkte kriegen würden für jedes Jahr?
0: Ja, eben.
1: Das klären wir auch heute.

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6: Halb sechs, guten Morgen. Radio Rabella ist bei euch. Alles Wichtige für den neuen Tag, kurz und knapp zusammengefasst. Wettermäßig, es geht das weiter, was wir gestern angefangen haben. Der Mini-Temperatursturz, es regnet deutlich mehr. Am Vormittag noch eher etwas Sonne, am Nachmittag wieder mehr Wolken und dann ist auch der Regen wieder da. Das Ganze noch bei 20 bis 26 Grad.
7: Das ist das Radio Rabella Verkehrsupdate. Der Frühverkehr geht schon langsam los. Es gibt aber noch keine längeren Verzögerungen. Wir zählen auf eure Infos. 0664 820 2000.
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8: Mit Melanie Wenig, guten Morgen. Betrüger versuchen es vermehrt mit einer neuen Masche, und zwar locken sie mit Nebenjobs, etwa in den

0: sozialen Medien. Angeboten werden da angebliche Nebenjobs, die man bequem von zu Hause aus machen kann am PC. Dann gibt's plötzlich einen Schulungs- oder Lizenzvertrag, den man unterschreiben muss, und es wird Geld gefordert. Die Arbeiterkammer rät, wenn einem bei einem versprochenen Nebenjob etwas seltsam vorkommt, kann man aus dem Gespräch jederzeit aussteigen. Die vergangenen 12 Monate waren die trockensten seit Beginn der Messgeschichte. Das spüren nicht zuletzt auch die Bauern. Beim Thema Dürrehilfen für sie soll nun endlich Bewegung reinkommen. Bundeskanzler Stocker will offenbar bis Mitte der Woche eine Lösung. Im Gespräch sind zinsfreie Kredite und Stundungen der Sozialversicherungsbeiträge für Landwirte. Geld aus dem Katastrophenfonds soll dabei aber nicht angegriffen werden. Nach dem Legionellenausbruch in Bregenz im Winter 2024/25 müssen sich ab heute 3 Personen vor dem Landesgericht Feldkirch verantworten. Ihnen wird vorgeworfen, dass sie den Kühlturm in einem Unternehmen in Wohlfurt nicht ordentlich gewartet haben und so den Legionellenausbruch zu verantworten haben. 40 Menschen sind damals krank geworden. Und in den USA ist erstmals ein Elektroflugzeug in der Größe eines Regionalfliegers abgehoben. Das Versuchsflugzeug X-1 des Herstellers Heart Aerospace ist gut eine halbe Stunde geflogen. Es gilt als größtes bisher geflogenes batteriebetriebenes Flugzeug. Reine Elektroflugzeuge kommen aber rein technisch derzeit nur für kurze Strecken in Frage.
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0: Guten Morgen, 5.40 Uhr. Bei Milli Vanilli waren die Stimmen quasi nicht echt, sondern getauscht. Aber versprochen hier, Frau Dirabella, die Stimme von Gribitz gehört dem Gribitz.
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3: Alex aus Amstetten, du spielst gerne Tennis. Bist du der nächste Boris Becker oder Dominik Thiem oder wie schaut das aus?
4: Ah, geht sich nicht aus. Da bin ich nicht schlecht.
3: Okay, aber wie oft spielst du oder warum ist Tennis so cool?
4: Einmal in der Woche ungefähr und ich weiß nicht, Tennis ist dann einfach schön als Freizeit, einfach 1,5 Stunden am Platz stehen und sie ausbauen.
3: Dann spielen wir jetzt nur falsches richtig, geht bisher schnell als 1,5 Stunden, 30 Sekunden nur jede Frage falsch beantworten. Ab jetzt, welche Stadt ist nach Romulus benannt?
4: New York.
3: Tina Turner singt Simply the...
4: Corner.
3: Wie heißt denn ein deutsches Bundesland, Sachsen-Anhalt oder Sachsen-Weiterfahren?
4: Das zweite.
3: Living on a Prayer ist ein Song von Bonn.
4: Von Jonas.
3: Was ist mehr, 1 Million oder 1 Milliarde?
4: 1 Million.
3: Welche Währung hat den Schilling in Österreich abgelöst?
4: Ein Dollar.
3: Wäre auch interessant. Alex, alles falsch, geschafft?
4: Ja.
3: Juhu. Bei dem Spiel zu gewinnen oder nach dem Tennis, was fühlt sich jetzt episch an?
4: Boah, eigentlich bei dem Spiel. Fühlt sich einfach mächtiger.

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1: Radio Rabella hier, hallo, es geht nämlich ums Autofahren und die Frage, wer fährt in eurer Beziehung besser?
2: Oh, ihr oder euer Partner. Aber behauptet nicht eigentlich jeder von sich selbst, dass er ein guter Autofahrer ist? Ich glaube, das sagst du auch von dir,
1: auf
2: oder?
1: Auf jeden Fall.
2: Also du bist einer?
1: Ohne unbescheiden wirken zu wollen, ja.
2: Okay.
1: Ich bin ein sehr guter Autofahrer. Na, wirklich. Ich glaube schon, ohne ruckige Bewegungen. Die Leute schlafen bei mir am Beifahrersitz ein. Das ist generell ein gutes Zeichen, dass man sich entspannen kann.
2: Okay, na passt, das nehmen wir so.
1: Finde ich. Und wie es bei dir ausschaut, ich kram die alten Insta-Videos von deinen Fahrstunden nochmal raus. Das wird ein Spaß heute. Gerne jetzt schon mitreden. Also wer fährt bei euch besser? Schickt eine WhatsApp-Sprachnachricht.
2: 0664 820 2000.

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4: Mit Alexandra Fekonja, guten Morgen. Unsere Landwirte trifft die Trockenheit hart. Bis Mitte der Woche will die Regierung erklären, wie sie den Bauern helfen wird. Im Gespräch sind etwa zinsfreie Kredite. Geld aus dem Katastrophenfonds soll aber nicht angegriffen werden, um Reserven für mögliche Hochwasser zu behalten. Für Landwirtschaftskammerpräsident Josef Moosbrucker völlig unverständlich.
5: Also derzeit sind wir weit weg von Überschwemmungen, ganz im Gegenteil. Wir haben historische Grundwasserniedrigstände. Aber Faktum ist, wir sind in einer absoluten Ausnahmesituation, in einer Notsituation. Das hat es in dieser Form flächendeckend über alle Bundesländer hinweg. Ja, in Mitteleuropa eine solche lang anhaltende Dürresituation nie gegeben.
4: NEOS-Chefin Beate Meindl-Reisinger möchte keine Koste-es-was-es-wolle-Hilfen, dann wären die Landwirte, die sich gut versichert hätten, die Dummen, so Meindl-Reisinger. In Oberösterreich hatten die Feuerwehren gestern Nachmittag dagegen mit Sturm und Gewittern zu tun. In den Bezirken Efferding, Linzland und Urfahr Umgebung haben Unwetter Bäume entwurzelt und Dächer abgedeckt. Zwischenzeitlich waren fast 1000 Haushalte ohne Strom. Die USA streben nach den Worten von Präsident Donald Trump keine Verlängerung der Waffenruhevereinbarung mit dem Iran an. Gestern wäre der Stichtag gewesen, bis zu dem der Iran und die USA ein endgültiges Friedensabkommen hätten erzielen sollen. Das am 17. Juni unterzeichnete Papier sieht dafür eine Frist von 60 Tagen vor. Die FIFA hat sich von ihrem Betriebsdirektor Kevin Lamour getrennt. Gründe dafür hat der Weltfußballverband keine genannt. Lamour war aber ein scharfer Kritiker von Präsident Infantino wegen der mittlerweile verworfenen WM-Investorenpläne. Er war seit November 2024 im Amt und hatte zuvor öffentlich erklärt, für seine Kritik auch seinen Job zu riskieren.
6: Christian?
7: Ich habe mir gerade beim Springen zum Beispiel den Knöchel etwas auf.
6: Geht's?
7: Ui. Nein, geht nicht. Ich gehe jetzt den gerade
6: nicht. Du musst aber das Wetter noch ansagen.
7: Oh, so ein narrisches Bein. So, guten Morgen, hallo am Dienstag. Aber da seht ihr, für euch mache ich alles. Auch ein Sprint direkt zum Mischpult und ich verstümmelt meinen Körper. So, kommen wir zum Wesentlichen. Es wird ein Tag zum Durchschnaufen deutlich kühler. Aktuell 17 Grad in Wien und 15 in Linz. Heute immer wieder Regenschauer und Höchstwerte in Oberösterreich zum Beispiel nur bis zu 21 Grad. Ansonsten bis zu 26. Lach nicht so, das tut so weh.
6: Nein, es tut mir leid.
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7: 3:06 ist hier ein Arzt anwesend. Nein, aber eine Hanna Reisner, das Radio Arabella Verkehrsupdate, die Lage.
6: Aktuell schaut es gut aus auf den Straßen. Der Frühverkehr geht zwar schon langsam los, aber es gibt noch keine längeren Staus. Wir zählen auf eure Infos 0664 820 2000.
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7: Ich spüre heute in der Früh schon, das könnte mein Tag werden.
6: Ja?
7: Jetzt verletze ich mich gerade schwer und mein Handy hat keinen Empfang. Also wenn ihr im Großraum Wien daheim seid und Magenta habt als Mobilfunk oder hot, ich bin gerade auf Netzausfall.at gegangen, auf die Störungsseite und da steht too many requests, also sogar die Internetseite ist down. Aber es betrifft nicht alle Handys, weil du hast zum Beispiel auch Magenta, du funkst nach wie vor in die Welt herum
6: auf
7: Insta.
6: Bei mir geht's, ja. Geht.
7: Also macht euch keine Sorgen, aber macht euch auch keine Sorgen, wenn das Handy sagt, nein, diese Webseite siehst du heute früh nicht. Wir behalten das für euch im Blick. Hauptsache, dieser Computer läuft und die Musik passt. Jetzt mal die 90er mit Ace of Base. Und kannst du so einen guten Verband machen?
6: Ja, das schaffe ich.
7: So, dann fasten wir meinen Knöchel und dann hören wir uns wieder. Guten Morgen.
6: Morgen.
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0: Der Thomas ist sehr lieb. Guten Morgen. Hat gerade ein WhatsApp reingeschickt. Christian, wir brauchen dich noch für Wow oder Ciao. Also verarzte deinen Knöchel.
1: Oh, das ist lieb.
0: Ja, ich habe auch was ganz Besonderes.
1: Ja?
0: Heute.
1: Okay.
0: Vorbereitet. Schräger Song, wo ihr entscheidet, läuft er durch oder läuft er nicht durch. Um 10 nach 8 heute solltet ihr auf jeden Fall fix dabei sein. Und damit um diese Uhrzeit, 12 nach 6, auf Radio Rebella. Guten Morgen zum Wesentlichen. Meine Damen und Herren, ich präsentiere die vielleicht heftigste Frage in Beziehungen. Unser Thema heute präsentiert von Hanna Reisner.
1: Wer fährt besser Auto, ihr oder euer Partner?
0: Uff, sage ich da nur dazu. Es geht ein Raunen durchs Land, genau in diesem Moment. Am Frühstückstisch oder ihr schreit schon Richtung Badezimmer.
2: Schatz!
0: Die wollen wissen, wie schlecht du Auto fährst. Nein, die Wahrheit ist schon, also es wird heftigst diskutiert. Ja, ich habe das schon bei meinen Eltern immer mitgekriegt. Ich bin zwar ein chilliger Beifahrer, aber ja, prinzipiell weiß ich schon, wer besser fährt. Natürlich. Deswegen gerne her mit euren Meinungen. Wir können auch Namen ändern. Wisst schon, Name von der Redaktion geändert oder so. Aber wir hätten gern die Wahrheit. Was habt ihr schon alles erlebt? Wer fährt besser Auto? Ihr oder euer Partner?
1: Akzeptiert werden WhatsApp-Sprachnachrichten und, sagen wir gleich, wir übernehmen keine Haftung für eventuelle Streits oder daraus folgende Scheidungen.
0: Na, auf keinen Fall, das könnte extrem teuer werden.
1: Ja, eben.
0: Also her damit, 0664 820 2000.

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klein, süß und eigentlich überall gern gesehen. Also schon mal das Gegenteil von mir. Wir reden über den Marienkäfer.

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1: Jetzt um 20 nach 6, guten Morgen. Ihr hört Radio Arabella, denn das sind einfach putzige Gesellen und sie sind rot mit schwarzen Punkten drauf. Und ich habe irgendwann einmal gehört, Hanna, das ist wie bei Bäumen, das Alter des Marienkäfers, man zählt einfach die Punkte ab. Stimmt das?
2: Es ist falsch. Die Punkte eines Marienkäfers verraten nicht, wie alt er ist. Wie viele Punkte er hat, hängt von der jeweiligen Art.

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0: nach 6:30. Radio Rebella ist bei euch. Guten Morgen an diesem Dienstag und eine kühle Brise ist bei euch und bleibt teils untertags auch bei euch. In Wien hat 17 Grad, in Amstetten 16 und in Vöcklabruck 14. Heute einige Wolkenfelder, untertags auch immer wieder mal ein Regenschauer, aber auch die Sonne schaut mal vorbei. Die Temperaturen trotzdem deutlich gedämpft. In Oberösterreich und dem Ostviertel teils nur 17 bis 21 Grad, in Wien bis zu 26. Und in Wien bleiben wir gleich beim Radio Rebella Verkehrsupdate.
1: Länger dauert es hier auf der A23 Richtung Vösendorf zwischen Stadtlau und dem Prater. Wir zählen auf eure Infos 0664 820 2000.
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0: Heute ist der 18. August. Was tut sich in Österreich und der Welt? Bernhard Griebitz hält euch am Laufenden.
3: Guten Morgen.
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3: Sturm und Gewitter haben gestern Oberösterreichs Feuerwehr gefordert. In den Bezirken Everding, Linzland und Urfa-Umgebung haben die Unwetter Bäume entwurzelt und Dächer abgedeckt. Zwischenzeitlich waren fast 1000 Haushalte ohne Strom. Verletzte gab es laut Rotem Kreuz nicht. Die FIFA hat sich von ihrem Betriebsdirektor Kevin Lamour getrennt. Gründe dafür hat die FIFA keine genannt. Lamour war aber ein scharfer Kritiker von Präsident Infantino wegen der mittlerweile verworfenen Fußball-WM-Investorenpläne. Das weltgrößte Elektroflugzeug hat seinen ersten Flug absolviert. 11 Tonnen schwer, hat die Größe eines Regionalfliegers, heißt X1 und ist in den USA geflogen. Für knapp eine halbe Stunde. Das größte bisher geflogene batteriebetriebene Flugzeug. Radio Rebella, neue Nachrichten wieder in einer halben Stunde.
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0: Guten Morgen, Radio Rebella hier am Dienstag. Heute mit einer Mischung aus Auto und Beziehung.
1: Wir klären nämlich ein für alle Mal, wer ist der bessere Autofahrer, ihr oder eure Partner?
0: Darf ich sagen, wenn wir uns vergleichen, dann ist die Antwort relativ klar, ohne dass ich böse bin?
1: Eigentlich ja, weil ich fahre halt so wenig.
0: Ja, und vor knapp einem Jahr, erinnert ihr euch, wir waren mit Hanna in der Fahrschule mit Refreshment.
1: Ui.
0: War das Ziel.
2: Es wird schneller. 30.
3: Kann man das in sanft anmachen, aber sonst?
4: Wisst ihr, musst du immer dazwischen.
2: Ja. Spüre leichte Panik aufsteigen am Lenkrad.
0: Ja, zugegeben, den Crash und die Explosion haben wir im Nachhinein noch hinzugefügt, um das Ganze zu verdeutlichen.
1: Ich habe schon gedacht, kann ich mich nicht erinnern.
0: Aber es war sehr spannend. Deswegen die Frage an die Radio Rebella Community, wie ist es denn bei euch, Andreas und Lisa aus Ried?
5: Oh, meine Frau, glaube ich.
6: Oh, ich hätte jetzt gesagt, das haben wir sicher nicht ehrlich, weil ich hätte gesagt, weil beim Erfahren habe ich schon wieder 1000 Tore, bin ich da gestorben. Aber das ist so in der Stadt fahren. Also ich hätte gesagt, ich kann besser Auto fahren. Aber dass er mir da jetzt recht gibt, hätte ich nicht geglaubt.
5: Oh ja. Ja, du hast mehr Erfahrung. Du hast schon länger im Führerschein wie ich. Ich hätte auch gesagt, bei Frau. Ja.
0: Das ist ein subtiler Hinweis, dass sie älter ist als ihr.
1: Ach so.
0: Glaub ich, ja, aber ist wieder ein anderes Thema. Lass mal weg. Also bitte, wenn ihr gerade diskutiert beim Frühstück, her mit der WhatsApp.
1: 0664 820 2000.
0: Wer fährt besser von euch?

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0: paar Wochen sind noch, bis die Schule wieder beginnt und jetzt können wir sie langsam beobachten. Trauben an Müttern und Vätern, die Schreibwarnläden?
1: Schreibwarn.

0: Laden.
1: Sagt man das nur so? Ja. Die den Libro stürmen und dort Hefte und Stifte und so weiter kaufen, Schulsachen kaufen, steht an. Radio Rebella, 7:09. Elisabeth aus Alkoven, guten Morgen. Wie schauen wir aus, dein Zwischenfazit?
2: Das ist Gott sei Dank schon erledigt. Da war ich, dieses Jahr war ich sehr fleißig schon. Aber sonst bin ich immer eine, die was am letzten Abdrucker das dann erledigt, ja.
1: Ja, aber sehr gut. Jetzt ist ja die Auswahl auch noch größer. Man kriegt alles, was auf der Liste steht. Und ja, schon ist dann die letzte Ferienwoche da. Und dann wird noch das Heft mit diesem Korrekturrand fehlen oder so. Das wäre blöd. Und damit ihr alle nicht zu früh in der Klasse sitzt oder eure Kinder zu früh abliefert, wann geht's eigentlich wieder los?
0: Später als sonst in Wien, Niederösterreich und dem Burgenland geht's am 7. September los. In den restlichen Bundesländern eine Woche später, also Mitte September erst.
1: Das ist eigentlich super geschickt. Dann sind es auch nur mehr 5 Wochen bis zu den Herbstferien.
0: Mhm.
1: Ach, Schüler müsste man nochmal sein.
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24: Mit Alexander Fekon. Ja, guten Morgen. Die letzten 12 Monate waren die trockensten seit Beginn der Messgeschichte, so die Daten der Geosphere Austria. Zu spüren bekommen es vor allem die Bauern. Noch diese Woche will die Regierung erklären, wie sie ihnen helfen will. NEOS-Chefin Beate Meindl-Reisinger will nicht nach dem Gießkannenprinzip vorgehen, dann wären die Bauern, die sich gut gegen Dürre versichert haben, die Dummen. Für Landwirtschaftskammerpräsidenten Josef Moosbrugger ist aber eines klar.
25: Den Bauern ist nicht geholfen, wenn ich bestehende Zusagen umverteile, anders verwende, sondern es braucht neues, zusätzliches Geld. Ob von Brüssel oder aus dem Bund, ist für den einzelnen Landwirt nicht das Entscheidende.
24: Im Gespräch sind unter anderem Geld von der EU, zinsfreie Kredite oder auch Stundungen der Sozialversicherungsbeiträge für Landwirte. Moskau droht London mit Konsequenzen, nachdem bei ukrainischen Angriffen in Russland auch britische Drohnen im Einsatz waren. Das Vereinigte Königreich werde sich für die militärische Zusammenarbeit mit der Ukraine verantworten und einen Preis zahlen müssen, erklärt die russische Botschaft in London. Großbritannien will die Ukraine trotzdem weiter unterstützen, sagt ein Regierungssprecher. US-Präsident Trump verliert immer mehr Fans. Laut einer Umfrage sind nur noch 33% der Befragten mit Trump zufrieden, 64% unzufrieden. Das ist der niedrigste Wert seiner aktuellen Amtszeit und der schlechteste.

0: seit Dezember 2017. Als Hauptgrund gilt die Sorge, dass der Krieg der USA mit dem Iran noch lange andauern wird. Rund 80% der Befragten rechnen mit einem langen Konflikt. Die Buchungsplattform Booking.com muss nun die Kontaktdaten privater Vermieter offenlegen, und zwar unmittelbar nach der Buchung. Das hat der Oberste Gerichtshof entschieden, nach einer Klage des VKI. Bisher war das gesetzlich nicht eindeutig geregelt. Kundinnen und Kunden konnten ihre Vertragspartner oft nur über Kontaktformulare der Plattform erreichen.
1: Wolken und teils auch Regen erreichen euch heute überall in Österreich. Es ist mal ein kühler Tag zwischendrin. Guten Morgen, Wien 18 Grad. Im Waldviertel in Gmünd hat es 15 und bei euch in Steyr 17 Grad. Dazu viele Wolken, die sich über den Tag verteilen, genauso wie die Regenschauer. Aber auch die ein oder andere Sonnenstunde ist noch mit dabei. Die Höchstwerte sehr unterschiedlich. In Salzburg und Oberösterreich nur 16 bis 21 Grad, in Wien bis zu 26.
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1: Wir checken die Straßen für euch ab. Es ist 7:02. Hanna Reisner hat das Radio Arabella Verkehrsupdate. Und wir sind in Wien.
3: Länger dauert es auf der A23 Richtung Vösendorf zwischen Hirschstetten und dem Handelskä und auf der A4 stadteinwärts zwischen der Landesgrenze und der Raststation Simmering. Wir zählen auf eure Infos 0664 820 2000.
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1: Es gibt so Nachrichten, die sehe ich in der Früh am Bildschirm und die bringen mich einfach zum Kopfschütteln. Google zum Beispiel hat jetzt für seine KI, die künstliche Intelligenz, ein Datenpaket gekauft von einer gescheiterten US-Airline.
3: Mhm.
1: Und von einer gescheiterten Airline, die bankrott gegangen ist.
3: Warum?
1: Einfach so pleite. Ich meine, was sollen die Daten wert sein? Das heißt, wenn die KI das verarbeitet hat bei Google, eure Google-Suche künftig, dann runterfahren und nichts mehr. Aber macht euch keine Sorgen, solange es Radio Arabella gibt. Unsere Musik ist dreifach gesichert. Wir haben sogar einen Keller. Gibt da jetzt übrigens einmal einen Schlüssel, damit du zur Not nur die Kassetten raufholen kannst.
3: Aber wir haben einen Keller?
1: Ja, sicher. Unser Notmusikarchiv. Also wir sind hier abgesichert. Jetzt die 80er mit Taylor Dane. Guten Morgen.
3: Morgen.

0: Wer setzt sich am Wochenende, wenn die Familie einen Ausflug macht, quasi automatisch hinter das Lenkrad im Auto? Ja, das ist der oder die glaubt, ich fahre einfach besser.
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0: Gibt auch ein paar interessante Zahlen dazu.
2: Mhm, genau, jeder dritte Mann sagt oder behauptet von sich selbst, dass er der bessere Autofahrer ist in der Beziehung. Mhm. Frauen sind da schon deutlich zurückhaltender. Jede zehnte Frau sagt, sie fährt besser. Aber ich meine, heißt ja nicht, dass das stimmt.
0: Nein, das ist nur das, wie die Leute sich selber einschätzen. Genau. Aber wir sind auf der Spur der Wahrheit heute unterwegs. Der Wahrheit verpflichtet auf Radio Arabella. Es ist 13 nach 7 und die Wahrheit schlummert wie immer in der Radio Arabella Community, denn ihr habt die Geschichten aus dem echten Leben und ihr wisst, wer wie fährt. Deswegen gern her und mitreden, so wie Thomas und Sandra aus Linz. Also jetzt ganz ehrlich, wer fährt besser bei euch?
3: Ich finde ich. Ich fahre geplanter und schneidiger und dadurch kommen wir schneller und zackiger ans Ziel, habe ich das Gefühl. Du holst dich an alles. Ja.
4: Ja, weiß ich nicht, ob ich nicht der schlechtere Autofahrer bin, weil man sich an das hält. Aber gut.
2: Das gefällt mir.
0: Aber das interessante Ding, du fährst nicht gut, du hältst dich an alles.
2: Ja.
0: Du fährst wirklich nur 70, wenn der 70er da steht.
2: Das ist gut. Und sie fährt schneidiger. Schönes Wort.
0: Ja, meine Mutter hat immer gesagt, sie fährt sportlich.
2: Es ist auch gut, sportlich.
0: Ja. Mhm. Ich verrate nicht, was sportlich und wie viel km/h das über der Geschwindigkeit
2: ist. Ach so,
0: ja, die fährt flott. Ja.
2: Na gut.
0: Liegt anscheinend in der Familie. So, aber wer ist das bei euch? Also bitte, Thomas und Sandra haben es zugegeben, der eine hält sich an alles, die andere ist jetzt ein bisschen lockerer. Wie ist das bei euch? WhatsApp.
2: 0664 820 2000.
0: Wer ist der bessere Autofahrer, die bessere Autofahrerin bei euch?

0: Das ist euer Dienstag. Es ist genau 18 Minuten nach 7.
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Guten Morgen, 7.21 Uhr, der Mehr Musikmorgen da. Und wir sind ja alle in der Redaktion und bei uns bei Radio Rabella ganz generell ein bisschen musikverrückt. Also wir lieben die 80er und 90er, auch unsere jungen Mitarbeiter. Nur manchmal

0: wilde Auswüchse. Ich glaube, die wollen gerne selbst ein Superstar der 80er sein.
1: Also bei dem Song, der jetzt gleich kommt, Straight from the Heart von Bryan Adams, ja, liegt der Refrain gerappt vor. Das klingt so.
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0: Genau deswegen hat Bryan Adams nie gerappt. Deswegen bleiben wir beim Original. Die 80er, straight from the heart.
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0: Also ich finde es heute wieder sehr, sehr tricky bei Nur Falsch ist Richtig. Deswegen vielleicht kleine Hilfe. 753. Rumschlüpft auf dem Mai. Richtig, dann habt ihr jetzt schon fast die falsche Antwort, die ihr braucht. 7.40 Uhr hier.
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13: Eine Minute vor 7:30, das ist euer Dienstag, das ist euer Radio Rabella. Schön, dass wir gemeinsam aufstehen, wir fassen das Wichtigste zusammen. Wettermäßig, ihr merkt es schon, jetzt ein Tag zum Durchschnaufen, immer mal wieder etwas Regen. Das Ganze jetzt bei 18 Grad in Wien, in Hollabrunn hat es 16 und auch 16 Grad bei euch in Linz. Ein paar Sonnenstunden soll es heute geben, dann kommen aber wieder dichtere Wolkenfelder daher und die Regenschauer verteilen sich fair über den Tag. Die Temperaturen sehr unterschiedlich in Oberösterreich und dem Mostviertel teils nur 17 bis 21 Grad. 5 Grad mehr gibt's in Wien. Hanna hat das Radio Rabella Verkehrsupdate für euch und da tut sich quasi überall was, zum Beispiel in Oberösterreich.
14: Ein Problem gibt es auf der A1 Richtung Salzburg zwischen Sivalchen und St. Georgen. Hier kommt es zu Verkehrsbehinderungen durch ein defektes Fahrzeug.
13: Ihr hört uns kristallklar via DAB Plus in Niederösterreich.
14: Länger dauert es auf der A4 Richtung Wien zwischen dem Knoten Schwechat und der Raststation Simmering.
13: Und natürlich auch in Wien.
14: Verzögerungen gibt es aktuell auf der A23 Richtung Füssendorf zwischen Hirstetten und dem Handelsgate. Wir zählen auf eure Infos 0664 820 2000.
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13: Was tut sich an diesem neuen Tag? Bernhard Griebitz gibt euch den Überblick.
16: Guten Morgen.
13: Das Radio Rabella News Update.
16: Sturm und Gewitter haben gestern Oberösterreichs Feuerwehr gefordert. In den Bezirken Everding, Lenzland und Urfumgebung haben die Unwetter Bäume entwurzelt und Dächer abgedeckt. Zwischenzeitlich waren fast 1000 Haushalte ohne Strom. Verletzte gab es laut Roten Kreuz nicht. Die FIFA hat sich von ihrem Betriebsdirektor Kevin Lamour getrennt. Gründe dafür hat die FIFA keine genannt. Lamour war aber ein scharfer Kritiker von Präsident Infantino wegen der mittlerweile verworfenen WM-Investorenpläne. Die Buchungsplattform Booking.com muss nun die Kontaktdaten privater Vermieter offenlegen, unmittelbar nach der Buchung. Das hat der oberste Gerichtshof entschieden. Bisher war das gesetzlich nicht eindeutig geregelt. Kunden konnten ihre Vertragspartner oft nur über Kontaktformulare der Plattform erreichen. Radio Rabella, neue Nachrichten wieder in einer halben Stunde.
13: Und an einer quasi developing Story sind wir noch dran. Seit der Nacht gibt es im Mobilfunknetz von Magenta größere Probleme. Das seht ihr zum Beispiel auf den Störungsseiten, da gehört auch HOT, der Mobilfunkbetreiber, dazu. Bernhard ist dran und du wirst uns demnächst ein Update geben.
16: Genau, sobald ich was weiß, erfahrt ihr es.
13: Also wenn das Handy gerade nicht so will, wie ihr wollt, ihr seid nicht allein.
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0: 7:39 Uhr. Radio Arabella hier mit dem Gribitz.
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3: Alex aus Amstetten, du spielst gerne Tennis. Bist du der nächste Boris Becker oder Dominik Thiem oder wie schaut das aus?
4: Ah, geht sich nicht aus. Da bin ich schlecht.
3: Okay, aber wie oft spielst du oder warum ist Tennis so cool?
4: Einmal in der Woche ungefähr und ich weiß nicht, Tennis ist dann einfach schön als Freizeit, einfach 1,5 Stunden am Platz stehen und sie ausbauen.
3: Dann spielen wir jetzt noch falsch ist richtig, geht bisher schneller als 1,5 Stunden, 30 Sekunden nur jede Frage falsch beantworten. Ab jetzt. Welche Stadt ist nach Romulus benannt?
4: New York.
3: Tina Turner singt Simply the...
4: Corner.
3: Wie heißt denn ein deutsches Bundesland? Sachsen-Anhalt oder Sachsen-Weiterfahren?
4: Das zweite.
3: Living on a Prayer ist ein Song von Bonn.
4: Von Jonas.
3: Was ist mehr? 1 Million oder 1 Milliarde?
4: 1 Million.
3: Welche Währung hat den Schilling in Österreich abgelöst?
4: Ein Dollar.
3: Wäre auch interessant. Alex, alles falsch geschafft?
4: Ja.
3: Juhu. Bei dem Spiel zu gewinnen oder nach dem Tennis, was fühlt sich jetzt episch an?
4: Boah, ich bei dem Spiel. Fühlt sich einfach mächtiger.
0: Also mit dem Dollar. Es hätte der Trump gern. Noch will er nur Grönland, Österreich noch nicht, aber schauen wir, was rauskommt. So, fix ist neue Folge. Nur falsch ist richtig. Weiterhin im Euroraum. Morgen 7:40 Uhr.

Heute früh sind sich viele von euch vielleicht vorgekommen wie im Wilden Westen. Nicht, weil ihr so cool aufgestanden seid wie ein Cowboy und auf einem Grashalm herumgekaut habt, sondern weil ihr genauso viel Handyempfang habt wie im Wilden Westen. Nämlich keinen. Hat ein gröberes Problem gegeben in der Nacht und in der Früh bis kurz nach 7 mit Magenta österreichweit, gehört aber auch Hot zum Beispiel dazu. Ich habe es auch gleich gemerkt, wie ich aufgestanden bin und wollte die Nachrichten checken und meine WhatsApp. Nix ist gegangen. Die gute Nachricht, die Techniker sind dran und seit ein paar Minuten sinken die Störungsmeldungen rapide und immer mehr Handys sind wieder online und ihr könnt auch wieder telefonieren. Wir halten euch am Laufenden und sagen euch gleich, ab wann wieder alle Handys funktionieren sollten. Deswegen gut, wenn ihr auch ein normales Radio habt im Auto. Das sind die Other Ones auf Radio Arabella. 7:45.

0: Guten Morgen. Radio Rabella ist bei euch. Ganz genau 7 Minuten vor 8 ist es. Ihr steht auf mit Christian und Hanna. Der eine ist früher regelmäßig 60.000 Kilometer im Jahr gefahren. Die andere mit dem Auto, du?
1: Einen Kilometer.
0: Deswegen, da ist es relativ klar, ich würde mal behaupten, und das meine ich gar nicht böse, ich fahre etwas sicherer und chilliger.
1: Ja.
0: Als du durch die Gegend.
1: Ja, da gebe ich dir einfach recht.
0: Also in unserer Beziehung ist es klar, aber wie schaut es denn bei euch aus? Ist normalerweise ein heißes Streitthema. Wer darf fahren und wer fährt besser?
1: Der Charlie aus der Radio Rabella Community hat jetzt was wirklich ganz, ganz Liebes geschickt. Guten Morgen aus Lienz. Es gibt kein besser oder schlechter beim Autofahren. Mann oder Frau fährt nur anders. Liebe Grüße.
0: Nur anders, okay. Aber da gibt es mehr Meinungen. Zum Beispiel Anita aus Türnitz, Niederösterreich, steht dazu, dass du nicht die bessere Autofahrerin bist, oder?
2: Also von uns beiden kann auf jeden Fall der Mann besser Auto fahren. Da kann sogar mein 2-jähriger Sohn besser reversieren als wie ich. Man muss aber auch dazu sagen, dass mein Mann bei der Rettung Krankentransportfahrer war. Das heißt, der hat da weitaus mehr Erfahrung als wie ich.
0: Ja gut, das zählt nicht. Aber der 2-jährige hat noch keine Erfahrung,
1: ja,
0: und kann
1: stimmt.
0: besser reversieren. Okay. Ehrlich, wir schätzen Ehrlichkeit sehr. Deswegen bitte her damit. Wer fährt in eurer Beziehung ganz ehrlich besser Auto?
1: 0664 820 2000.

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18: Mit Alexander Fekonia. Guten Morgen. Österreich verzeichnet so wenig Asylerstanträge wie seit 10 Jahren nicht mehr, heißt es aus dem Innenministerium. Im Juli sind nur 244 Fälle registriert worden. Das ist auch um rund 65% weniger als im Vorjahresmonat. Seit Jahresbeginn haben mehr Menschen Österreich verlassen müssen, als Erstanträge gestellt wurden. Noch diese Woche will die Regierung erklären, wie sie den Bäuerinnen und Bauern wegen der noch nie dagewesenen Dürre helfen wird. NEOS-Chefin Meindl-Reisinger will jedenfalls nicht nach dem Gießkannenprinzip vorgehen. Auch Geld aus dem Katastrophenfonds soll nicht angegriffen werden, um Reserven für mögliche Hochwasser zu behalten. Doch für die Bauern ist die Lage bereits jetzt katastrophal, sagt Landwirtschaftskammerpräsident Josef Moosbrugger.
19: Das ist aus meiner Sicht eine Ausnahmesituation, die man nicht schönreden kann, nicht wegdiskutieren kann. Daher ist aus meiner Sicht ja geradezu der Katastrophenfonds geschaffen, in dieser Situation die Katastrophe zu mildern.
18: Im Gespräch für die Dürrehilfen der Regierung sind unter anderem zinsfreie Kredite.

0: Kredite, Stundungen der Sozialversicherungsbeiträge für Landwirte oder auch Geld von der EU. Google hat sich zum Training künstlicher Intelligenz ein riesiges Datenpaket des pleitegegangenen US-Billigfliegers Spirit Airlines gesichert. Dafür hat der Tech-Riese umgerechnet fast 9 Millionen Euro bezahlt. Bekommen hat der Konzern dafür unter anderem rund 100 Millionen E-Mails und 500 Millionen Chats über die Messaging-Plattform Microsoft Teams. Alle personenbezogenen Daten werden laut Google entfernt. Fast 30 Jahre nach dem Mord an US-Rapper Tupac Shakur hat in Las Vegas ein Prozess begonnen. Ein Mann muss sich vor Gericht verantworten. Die Anklage sieht Rache als Motiv. Er soll die Tatwaffe besorgt haben, mit der 1996 aus einem fahrenden Auto auf Shakur geschossen wurde. Dem 63-Jährigen droht im Fall einer Verurteilung lebenslange Haft.
1: Da kommen gerade einige Wolken rein. In Linz zum Beispiel liegt die Wolkendecke aktuell bei 63%, in Vöcklabruck quasi bei 100. In Wien könnt ihr ab und zu noch die Sonne gerade etwas erahnen. Heute wird mal ein etwas kühlerer Tag. In Wien gerade 18 Grad, in St. Pölten 16 und bei euch in Steyr 17 Grad. Die Sonne schaut ab und zu vorbei, ansonsten dominieren Wolken und über den Tag verteilt auch immer wieder mittelstarke Regenschauer. Die Temperaturen deutlich kühler als zuletzt. 17 bis 21 Grad in Oberösterreich, da ist schon Schluss. In Wien wird es noch ein paar Grad wärmer, Topwert 26.
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1: Das Radio Rabella Verkehrsupdate hat natürlich Hanna für euch. Wir starten in Niederösterreich.
3: Länger dauert es auf der A4 Richtung Wien zwischen dem Knoten Schwechat und dem Knoten Prater.
1: Und Wien.
3: Es staut auf der A23 Richtung Vösendorf zwischen Hirstetten und dem Handelskey. Wir zählen auf eure Infos 0664 820 2000.
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1: Und guten Nachrichten, wenn ihr Handy von Magenta habt oder auch Hot, da hat es in der Früh nämlich 1,5 Stunden arge Probleme österreichweit gegeben. Kein Telefonieren, kein Internet. Aber jetzt kommen sie alle wieder rein nach der Reihe, die WhatsApp.
3: Ach, schön.
1: Ihr seid jetzt gleich wieder alle online. Und das ist genau richtig, denn jetzt schickt ihr gleich WhatsApp raus. Nach 2 Songs kommt hier wieder meine ganz spezielle Sommerplaylist. Ein Song, wo ihr sagt, wow oder ciao. Läuft er hier voll durch?
3: Juhu.
1: Oder wird er abgebrochen? Es wird spannend. Ja, reicht schon wieder jetzt.
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0: Es war eine der legendärsten und unterhaltsamsten Pressekonferenzen der 90er. Die Trennung von Tic-Tac-Toe.
1: Boah, ihr könnt echt gut lügen, wirklich.
2: Wow. Also nein. Ich werde eins sagen.
3: Wenn wir Freunde wären, dann würdest du so einen Scheiß überhaupt nicht machen. Du machst uns alles kaputt, das Spiel.
1: Damit ist die Show beendet.
0: Nein. Die Show geht weiter, 13 nach 8.
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0: Das ist doch ein wahnsinniger Moment, oder?
6: Es ist abgegangen.
0: Wahnsinn. Und das schreit natürlich geradezu nach einem Song von Tic-Tac-Toe aus den ganz tiefen Tiefen meines DJ-Koffers.
6: Ja. Yeah.
0: Ihr seid gefragt, wow oder ciao, wie lang soll der Song laufen? Einmal komplett durch oder wird er abgebrochen? Ihr entscheidet mit eurer WhatsApp.
6: 0664 820 2000.
0: Und Bernhard hat schon wieder so große Augen. Welchen Song?
6: Ganz große.
7: Ja, ich bin gespannt.
0: Komische Mann heute mitgebracht? Es ist ja hier auf Radio Rabella die Familienzone. Und genau. Es gibt Wörter, die wir einfach nicht sagen. Ganz ehrlich, weil es unserem Chef nicht so gefällt.
6: Ja.
0: Aber diese Regel heben wir jetzt für die nächsten 4 Minuten auf, denn sonst könnte ich das jetzt gar nicht machen. Wording-mäßig, ja, geht's nämlich direkt zur Sache.

0: Aber die Frage ist, wie findet ihr den Song? Findet ihr den Song scheiße, dann schickt ihr ein Ciao. Und findet ihr den Song scheiße geil, dann schickt ihr ein Wow. Dann läuft er weiter.
1: Wie, ja, was sagt ihr? Ich bin dafür. Warum
2: du bist
1: nicht
2: dafür?
1: Ja, gönnen wir uns.
2: Ich bin dagegen.
0: Tic-Tac-Toe. Wow oder Ciao? Jetzt abstimmen. Auf die Schnelle.

0: Wow!
1: Also um ganz ehrlich zu sein, ich hätte mit vielem gerechnet, aber dass der Song durchläuft, nicht.
2: Wow!
3: Ja, das war jetzt schon was.
1: Die Radio Rabella Community. Jetzt ganz ehrlich, aber dass ihr auf sowas steht, das finde ich persönlich sehr, sehr, sehr nice. Das war mega. Und man hat auch gemerkt, glaube ich, dass die ganzen Magenta-Leute jetzt wieder Empfang haben.
3: Also ja, ja.
1: Voll abgegangen. Ich meine, nicht ganz eindeutig, 63%, aber es ist hin und her gegangen.
2: Ja.
1: Mega.
2: Hätte ich ehrlich gesagt nicht geglaubt. Ja,
3: ja, aber ich habe es cool gefunden.
1: Also
3: ja,
1: wenn ihr Tic-Tac-Toe in der Playlist haben wollt, weil ihr gar nicht so schlimm findet, dieses eine Wort, das wir ab jetzt wieder nicht sagen.
2: Mhm.
1: Scheiße. Dann... Schreibt uns doch einfach. Na, bin ich super zufrieden.
2: Ja, kommst dann.
1: Kann ich morgen nur eine Stufe drauflegen.
2: Ja,
3: oh,
1: mega.
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0: Sie sind so klein, so süß und sie machen glücklich, wenn sie auf der Hand herumkrabbeln. Vor allem kann man dann ganz gut zählen, wie viele Punkte hat so ein Marienkäfer eigentlich. Also wie alt ist er?
1: Stimmt's? Alltagswissen überprüft.
0: 8.23 Uhr, Radio Arabella ist da, beziehungsweise lass uns das sicher jetzt aber abchecken, ob das wirklich so ist wie bei den Ringen mit den Bäumen. Aber ich habe das schon öfters gehört, wer Punkte zählt, kann daraus das Alter der Marienkäfer ableiten. Stimmt's?
2: Das ist falsch. Die Punkte eines Marienkäfers verraten nicht, wie alt er ist. Wie viele Punkte er hat, hängt von der jeweiligen Art ab. Ein 7-Punkt-Marienkäfer bleibt also ein 7-Punkt-Marienkäfer. Er bekommt nicht jedes Jahr einen neuen Punkt dazu.
0: Wie viele Punkte hat der 7-Punkt-Marienkäfer?
2: 7. Okay. Und auch wenn manche Arten unterschiedlich viele oder unterschiedlich angeordnete Punkte haben, ja, je mehr Punkte, desto älter. Das ist einfach ein süßer Irrtum.
0: Aber das wäre mein Humor gewesen, wenn die Wissenschaftler, die den gefunden haben, schon ein paar Aperol Spritz gehabt haben und dann die Punkte nicht mehr so genau sehen und sagen, ein 7-Punkt-Marienkäfer, dabei sind es nur 3.
2: Ja.
0: Das wäre mein Humor.
2: Ja, das glaube ich.
0: Deswegen bin ich ja nicht Biologe geworden, sondern Radiomoderator.

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11: Guten Morgen, es ist 8:30 Uhr, Radio Arabella ist bei euch und einige Wolken sind wahrscheinlich auch schon bei euch. Die bleiben auch bis zum Abend da. In Wien stehen wir bei 18 Grad, in St. Pölten bei 16, in Freistadt 14. Es gibt ein paar Sonnenstunden, aber das mit den Wolken und vor allem den Regenschauern zieht sich über den ganzen Tag. Es kann dann immer mal wieder für eine halbe Stunde regnen. Die Temperaturen deutlich gedämpft, allesamt unter 30 Grad. In Oberösterreich sogar meistens nur um die 20. In Wien und dem Weinviertel bis zu 25, 26. Das Radio Arabella Verkehrsupdate. Hanna Reisner schaut für euch nach Wien.
12: Hier staut's auf der, also Wien hast du gesagt. Hier staut's auf der 23 Richtung Vösendorf zwischen der Städten und dem Handelsgeh und auf der 4 Richtung Wien und zwar zwischen der Landesgrenze und der Raststation Simmering. Und dann haben wir noch eine Meldung für Niederösterreich. Hier dauert's nämlich länger auf der A21 Richtung Vösendorf zwischen Brunn am Gebirge und dem Knoten Vösendorf. Wir zählen auf eure Infos 0664 820 2000.
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11: Ja, dann schauen wir doch mal, wer wieder online ist. Bernhard Griebitz hat die Infos.
14: Guten Morgen.
11: Das Radio Arabella News Update.
14: Magenta-Kunden hatten heute Morgen kein Internet. Mittlerweile geht's wieder. Paul von Grote, Pressesprecher von Magenta, was ist denn passiert?
15: Also im Zuge von geplanten Wartungsarbeiten kam in den frühen Morgenstunden zu einer Überlastung einer Netzkomponente im Magenta-Netz. Dadurch konnten einzelne Kundinnen und Kunden keine Mobilfunkverbindung herstellen. Der Fehler wurde aber recht schnell gefunden und wieder behoben, sodass die Mobilfunkservices wieder wie gewohnt nutzbar sind.
14: Dann können wir sagen, danke an die Techniker, oder?
15: Genau, absolut. Also ich bin jedes Mal wieder beeindruckt, was die da leisten und zu welchen Uhrzeiten die sich da zusammenfinden und sowas dann irgendwie da beheben, dass unsere Kunden dann auch wieder wie gewohnt ihre Services nutzen können.
14: Wir bleiben in Österreich. Booking.com muss nun die Kontaktdaten privater Vermieter offenlegen, unmittelbar nach der Buchung. Das hat der oberste Gerichtshof

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0: entschieden. Bisher war das gesetzlich nicht eindeutig geregelt. Kunden konnten ihre Vertragspartner oft nur über Kontaktformulare der Plattform erreichen. Radio Arabella, 9 Nachrichten wieder in einer halben Stunde.
1: Wenn ihr so wie ich ins Kino geht, dann seht ihr jetzt schon einen Trailer für einen ganz großen Film, der im Oktober startet. Street Fighter. Das Computerspiel kommt auf die große Leinwand. Wer spielt Street Fighter von euch?
2: Ich nicht, nein.
1: Nein, ich auch nicht. Dann bringe ich es euch noch bei. Ist okay. Kein Problem. Und vor allem der Soundtrack-Superhit davon klingt einfach mega. Kommt nämlich aus den 90ern, leicht aufgepeppt. Das sind die Four Non Blondes.

0: What's up? Also ich finde, da hat der Film schon einen Pluspunkt verdient. Mit der Mucke.
1: Mega.
0: Deswegen rufen wir uns nochmal mit dem Original ein. Die Four Non Blondes aus den 90ern. Guten Morgen.
2: Morgen.
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0: Auto.
1: Die größten Fragen der Menschheit.
2: Eigentlich eine einfache Frage, aber sobald man mal in einer Beziehung drüber zum Diskutieren anfängt, heißes Terrain.
3: Schwierig.
2: Heißes Terrain, aber wir scheuen ja hier vor nichts zurück. Das ist 8.42 Uhr, guten Morgen. Und wollen das gemeinsam mit euch, mit der Radio Rabella Community, rausfinden. Deswegen guten Morgen, Melanie aus Käfermarkt.

0: ganz ehrlich, wer fährt bei euch besser Auto?
1: Ja, kommt drauf an, wenn du fragst. ich schätze mal gleich. Ich sage, ich fahre auch gut Auto, da was mir ein wenig hat, ist parallel einpacken.
2: Aber wird das dein Freund auch sagen?
1: Er wird das auch sagen. Er wird wahrscheinlich sagen, ich fahre immer ein wenig schnell.
0: Okay, aber was ist sein Manko? Also was kritisierst du?
1: Sein Manko ist, wenn zu viel Parkplätze frei sind, kann er sich nicht entscheiden. Schwärm ist gescheiter, immer gescheiter, es gibt ein oder zwei, weil da hat er kein Problem und da muss er nicht überlegen, wo er sich hinstellt.
0: Ganz ehrlich, ich glaube, das ist eine Männerkrankheit.
2: Ist das bei dir?
0: Nein, bei mir nicht, aber also, ich nehme den ersten. Ob der jetzt zu eng ist, habe ich auch schon mal über einen Schrammer reingemacht, das ist eine andere Geschichte. Nein, aber ich kenne viele wirklich, die dann lieber im Parkhaus, im Einkaufszentrum drei Runden fahren, weil kein Parkplatz gut genug ist.
2: Das gibt's.
0: Ja. Was ist typisch bei euch zu Hause? Mann, Frau in eurer Beziehung, wer fährt besser, parkt besser ein? Ist flotter unterwegs oder ist einfach der sicherere Fahrer? Eure Meinung wollen wir gern haben.
2: An 0664 820 2000.

0: Die Zeit rennt, sagt sie sich auch ab und zu. Ja, sie läuft auch heute, 9:10, Radio Rebella ist da. Aber generell, der Sommer läuft dahin und dann kommt irgendwann schon wieder die Schulzeit daher. Und momentan ist so die Zeit, wo sich Eltern schon wieder raufen um die letzten Hefte, die genauso sind, wie man quasi die Liste vor der Schule schon kriegt hat. Schulsachen kaufen, steht an, Elisabeth aus Alkoven. Ganz ehrlich, schon alles in der Haus.
1: Das ist Gott sei Dank schon erledigt. Da war ich, dieses Jahr war ich sehr fleißig schon. Aber sonst bin ich immer eine, die was am letzten Abdrucker das dann erledigt, ja.
0: Okay, sehr gut. Die Auswahl jetzt ja doch noch halbwegs groß, auch wenn um das ein oder andere Heftel schon Streiterei ausgebrochen ist. Aber damit ihr auch nicht zu früh in die Klasse sitzt oder ihr eure Kinder nicht zu früh abgebt, wann geht's denn eigentlich wieder los?
2: Später als sonst. In Wien, Niederösterreich und dem Burgenland geht's am 7. September los. In den restlichen Bundesländern eine Woche später. Also Mitte September erst.
0: Mitte September, krass.

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16: Im Studio Alexandra Fekonja. Guten Morgen. Im steirischen Kumberg im Bezirk Graz-Umgebung steht ein 37-Jähriger im Verdacht, gestern Abend seine 8-jährige Tochter mit einem Messer tödlich verletzt zu haben. Der Mann wurde nach einem Suizidversuch mit eigenen Schnittverletzungen festgenommen. Das Mädchen ist im Krankenhaus an ihren Verletzungen verstorben. Das Tatmotiv ist noch unklar. Das Landeskriminalamt Steiermark ermittelt. Österreich verzeichnet so wenig Asylerstanträge wie seit 10 Jahren nicht mehr, heißt es aus dem Innenministerium. Im Juli sind nur 244 Fälle registriert worden. Das ist auch um rund 65% weniger als im Vorjahresmonat. Seit Jahresbeginn haben mehr Menschen Österreich verlassen müssen, als Erstanträge gestellt wurden. Die US-Raumfahrtbehörde NASA hat ihre Raumsonde Voyager 2 mit einem riskanten Manöver vor dem Absturz gerettet. Die Sonde ist seit fast 50 Jahren unterwegs, ihr geht aber langsam die Energie aus. Die NASA musste deshalb 2 Geräte abschalten und durch sparsamere Alternativen ersetzen, damit die Sonde weiter Daten aus dem All senden kann.
17: Viele Wolken jetzt schon in Österreich, aber keine Sorge, die Sonne kommt zwischendurch auch mal vorbei. In Wien, guten Morgen, 18 Grad, in Scheib 16 und auch bei euch in Linz aktuell 16 Grad. Ein paar Regenschauer schauen auch auf jeden Fall vorbei und die Höchstwerte bleiben deutlich unter dem, was wir am Wochenende noch gehabt haben. Heute in Oberösterreich zum Beispiel ist bei 21 Grad Schluss, rund um Wien bei 26.
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17: Das Radio Arabella Verkehrsupdate, Hanna Reisner in Oberösterreich.
19: Hier hat es gekracht und zwar auf der A7 Richtung Freistadt. Beim Tunnel Bindermichl, ein Fahrstreifen ist hier blockiert, vorbeifahren ist aber möglich.
17: Und Wien?
19: Ein Unfall ist passiert auf der A23 Richtung Kakran zwischen Gürtel-Landstraße, Hauptstraße und St. Marx. Und es staut auch auf der A23 Richtung Vösendorf zwischen Hirstetten und dem Handelskee. Wir zählen auf eure Infos 0664 820 2000.
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0: Jetzt immer bis 10.
1: Da kann sogar mein großer Bruder noch einschalten.
2: Das ist sehr gut für den großen Bruder. Kriegt er nämlich auch viel gute Musik mit Jetzt Melissa Etheridge auf Radio Rabella. Christian Trinkel hier, guten Morgen.
3: Morgen.

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0: Der Dienstag bei euch. Ihr hört Radio Rebella. Schön, dass wir gemeinsam in den Tag reinstarten. Es ist 16 Minuten nach 9 und wir starten heute mit einer Mischung aus Liebe, Auto und Beziehungsdiskussionen.
1: Mhm, genau. Wer fährt nämlich besser Auto? Ihr oder euer Partner?
0: Ja, und jetzt, wenn ihr ganz ehrlich seid, schießt sofort eine Antwort raus, aber es ist ein heißes Diskussionsthema. Wer von uns zwei zum Beispiel würdest du sagen, fährt besser?
1: Boah, das ist so eine schwierige Frage, Christian.
0: Finde ich gar nicht. Wir erinnern uns alle gemeinsam, vor einem knappen Jahr, 10 Monaten oder so, haben wir Hanna, die relativ selten Auto fährt, aber im Besitz eines noch gültigen Führerscheins ist, in eine Fahrschule geschleppt, um deine Fahrkenntnisse aufzufrischen.
2: Es wird schneller. 30.
3: Kann man das in sanft anmachen, aber sonst?
4: Christian, musst du immer dazwischen.
2: Ich spüre leichte Panik aufsteigen am Lenkrad.
0: Ja, okay, zugegebenermaßen, die Special Effects haben wir noch eingefügt, aber ansonsten...
1: Ja, aber an die Explosion kann ich mich nicht erinnern.
0: Aber wir sind knapp dran vorbeigeschrammt, im echten Leben. Du bemühst dich sehr.
1: Ich bemühe mich, ja.
0: Aber es ist noch Luft nach oben.
1: Ja, gebe ich zu.
0: Aber du stehst dazu. Schau, Hanna gibt's zu. Ja. Die Frage ist nur, gibt's bei euch zu Hause auch wer zu? Gibt's in der Beziehung einen klar besseren Fahrer, eine bessere Fahrerin? Traut euch auch gerne, wenn ihr jetzt gerade gemeinsam im Auto sitzt, schickt zur Sprachnachricht gemeinsam. Wir hören gern beide Seiten.
1: An 0664 820 2000.

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14: Guten Morgen, eine Minute nach 9:30 Uhr, Radio Arabella bei euch und schon viele, viele Wolken in ganz Österreich. Und das Wetterradar zeigt, es kommt jetzt auch schon ein bisschen Regen hier und da runter, zum Beispiel in Bad Ischl oder in Vöcklabruck. Dort hat es jetzt gerade 15 Grad, in St. Pölten 20, in Wien 21. Die ein oder andere Sonnenstunde ist heute mit dabei, wobei die Wolken absolut dominieren. Am meisten sind sie in Oberösterreich bis zum Mostviertel daheim, dort ist bei 21 Grad heute Schluss. Wien, da gibt es etwas mehr Sonne, es wird etwas wärmer, aber auch nicht mehr als 26 Grad. Hanna hat das Radio Arabella Verkehrsupdate für euch, da dauert es noch länger in Wien.
15: Hier staut es auf der 23 Richtung Vösendorf zwischen Hirschstetten und dem Handelsquai. Wir zählen auf eure Infos 0664 820 2000.
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17: Mit Corinna Schachner. In Soos ist jetzt Mordanklage gegen einen 47-Jährigen erhoben worden, der im April seine getrennt lebende Ehefrau getötet haben soll. Laut Anklage soll er auf die vierfache Mutter geschossen und anschließend mehrfach mit einem Schraubenzieher zugestochen haben. Mitangeklagt ist ein 45-Jähriger, der ihm die Tatwaffe verkauft haben soll. Wenn am Donnerstag das Frequency Festival in St. Pölten startet, sind auch die Einsatzkräfte bestens vorbereitet. Bis zu 140.000 Besucher werden erwartet, rund 130 Rotkreuz-Mitarbeiter sind vor Ort. Polizei und Rettung haben sich außerdem auf Verkehrskontrollen, Drogentests und mögliche Unwetter oder Evakuierungen eingestellt. Und das erlebt man als Passagier in einer Auermaschine wohl auch nicht jeden Tag. Popstar Jason Derulo ist gestern ganz regulär nach Wien geflogen. Österreich war aber nur ein Zwischenstopp.

0: denn sein nächster Auftritt steht bereits in der Türkei an. Radio Arabella, neue Nachrichten wieder in einer halben Stunde.
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0: Guten Morgen, es ist 9.40 Uhr. Wenn ihr vor circa 3 Stunden in den Tag gestartet seid und ein Magenta-Handy habt oder auch Hot, die funken auch im Magenta, dann war es ein gruseliger Start in den Tag. Ihr wart nämlich offline. Nicht alle, aber ganz viele in Österreich. Kein Internet und auch phasenweise kein Anrufen ab 5 Uhr früh. Mittlerweile Entwarnung. Es geht wieder. Paul von Grote, Pressesprecher von Magenta. Guten Morgen. Was ist denn da genau passiert in aller Herrgottsfrüh?
1: Also im Zuge von geplanten Wartungsarbeiten kam es in den frühen Morgenstunden zu einer Überlastung einer Netzkomponente im Magenta-Netz. Dadurch konnten einzelne Kundinnen und Kunden keine Mobilfunkverbindung herstellen. Der Fehler wurde aber schnell gefunden und wieder behoben, sodass die Mobilfunkservices wieder wie gewohnt nutzbar sind.
2: Dann können wir jetzt also sagen, danke an die Techniker.
1: Genau, absolut. Also ich bin jedes Mal wieder beeindruckt, was sie da leisten und zu welchen Uhrzeiten die sich da zusammenfinden und sowas dann irgendwie da beheben, dass unsere Kunden dann auch wieder wie gewohnt ihre Services nutzen können.
0: Also wirklich danke, dass ihr das wieder hinkriegt habt, aber die Uhrzeit, also für Menschen, die mit dem Mehr Musik morgen aufstehen.
2: Genau.
0: Ist es ganz normal. Aber jetzt funkt's wieder, das heißt auch über die Radio Rabella App. Glasklarer Empfang, guter Sound. Hier sind die 90er mit Gimme Little Sign.

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8: Im Studio Alexander Feikon, ja. Die Choralmbahn hat mittlerweile auch einen Effekt auf der Südautobahn. Dank ihr sind dort nämlich heuer im ersten Halbjahr weniger Autos unterwegs, konkret um fast 5%. Das ist weit mehr als der Rückgang im gesamten Österreich-Schnitt, zeigt eine Analyse des VCÖ. Besonders stark zurückgegangen ist der Autoverkehr im Kärntner Abschnitt mit über 6%. Im steirischen Kumberg im Bezirk Graz Umgebung steht ein 37-Jähriger im Verdacht, gestern Abend seine 8-jährige Tochter mit einem Messer tödlich verletzt zu haben. Der Mann wurde nach einem Suizidversuch mit eigenen Schnittverletzungen festgenommen. Das Mädchen ist im Krankenhaus an ihren Verletzungen verstorben. Das Tatmotiv ist noch unklar, das Landeskriminalamt Steiermark ermittelt. Die Buchungsplattform Booking.com muss nun die Kontaktdaten privater Vermieter offenlegen, und zwar unmittelbar nach der Buchung. Das hat der Oberste Gerichtshof entschieden, nach einer Klage des VKI im Auftrag des Sozialministeriums. Bisher war das gesetzlich nicht eindeutig geregelt. Kundinnen und Kunden konnten ihre Vertragspartner oft nur über Kontaktformulare der Plattform erreichen.
9: Ja, heute ist es wirklich spürbar kühler. Bei aktuell 17 Grad in Linz, 20 in St. Pölten und 21 in Wien. Wolken und ein paar Regentropfen wechseln sich heute im Laufe des Tages ab. Sonnenschein ist eher die Ausnahme und es bleibt kühler mit 21 bis maximal 25 Grad.
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9: Kurz nach 10, wir schauen nach Niederösterreich. Bitte Achtung auf der A1 in Richtung Wien Süd zwischen Meierling und Heiligenkreuz. Da steht ein defekter Kleintransporter auf der rechten Spur und blockiert natürlich die Spur. Fahrt bitte vorsichtig. Ansonsten alles gut, wir zählen auf eure Infos. 0664 820 2000.
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9: Elisa Kahner hier. Ja, vielleicht kennt ihr das. So Phasen, wo der Tag irgendwie nicht lange genug sein könnte und am Ende leidet eigentlich immer der Schlaf. Bei mir ist es gerade das selbstgebastelte Geburtstagsgeschenk für meine 2-jährige Nichte. Ja, ist doch irgendwie viel mehr Arbeit als gedacht, aber jetzt gibt's natürlich kein Zurück mehr. Aber falls ihr auch eine kurze Nacht hinter euch habt und die noch ein bisschen so nachhängt, wir bauen uns jetzt gemeinsam Stückchen für Stückchen wieder auf mit einem 90er. Das sind die Orchestral Maneuvers in the Dark.

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7: Es ist Punkt 10.30 Uhr und wir schauen als erstes nach Oberösterreich. A7 in Richtung A1, ab der Salzburger Straße gibt es 10 Verkehr bis zur Auffahrt auf die Westautobahn. Dann geht es weiter in Wien. Achtung bitte auf der A22 in Richtung Stockerau zwischen dem Knoten Kaisermühlen und dem Kaisermühlen-Tunnel liegt Ladegut auf der Fahrbahn. Die ASFINAG ist schon unterwegs und wird das gleich für euch wegräumen. Und 30 Minuten länger dauert es außerdem noch auf der Schattlerwerthstraße vor der Brünner Straße. Wir zählen auf eure Infos 0664 820 2000.
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9: Mit Corinna Schachner. Wir haben so wenige Asylerstanträge wie seit 10 Jahren nicht mehr. Im Juli sind in Österreich nur 244 Anträge registriert worden, rund 65% weniger als im selben Monat des Vorjahres. Seit Jahresbeginn haben außerdem mehr Menschen Österreich verlassen müssen, als neue Asylanträge gestellt worden sind. In Kumberg in der Steiermark ist ein 8-jähriges Mädchen nach einer Messerattacke gestorben. Tatverdächtig ist ihr 37-jähriger Vater. Das Motiv ist noch unklar. Durch Oberösterreich ist gestern Nachmittag eine Gewitterfront gezogen. In den Bezirken Everding, Linzland und Urfer Umgebung haben Unwetter Bäume entwurzelt und Dächer abgedeckt. Insgesamt waren fast 1000 Haushalte ohne Strom. Radio Arabella, neue Nachrichten wieder in einer halben Stunde.
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0: Radio Arabella am Dienstag, hallo. Ja, es ist schon Mitte August, also wenn wir es ganz genau nehmen, sind wir sogar schon in der zweiten Augusthälfte angelangt. Das heißt, langsam, aber doch nähert sich das Ende der Ferien. Aber jetzt erstmal keine Panik schieben, die meisten von euch haben noch mindestens 2,5 Wochen Zeit und da lässt sich schon noch so einiges unterbringen. Wir haben gleich mal nachgefragt, was steht denn jetzt in der nächsten Woche noch so an bei euch?
1: Sonne noch genießen, hier im Park sitzen,
2: noch brauner werden.
3: Auf jeden Fall Konzerte, so viel es geht, und fortgehen, Strandbad zum Donaukanal.
4: Sich in der Natur aufhalten und sich bewegen, ein bisschen Sport betreiben.
5: Zum Heurigen gehen, Eis essen.
6: Auf der alten Donau mit dem Boot fahren.
0: Ja, wunderbar. Alles nochmal ausnutzen, vor allem jetzt, wo die unerträgliche Hitze endlich weg ist. Der ein oder andere fühlt sich vielleicht sogar ein bisschen inspiriert. Noch ist der Sommer da, noch habt ihr richtig viel Zeit, also macht's was.

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6: Im Studio Hannes Haab. In den USA startet heute der groß angelegte Prozess gegen den Internetkonzern Meta in die erste Runde. Am Nachmittag werden die Eröffnungsplädoyers gehalten. Insgesamt 29 US-Bundesstaaten haben Meta verklagt. Sie werfen dem Konzern vor, mit Instagram und Facebook Jugendliche süchtig gemacht zu haben. Der Prozess soll rund 6 Wochen dauern. Ein Urteil wird für Anfang Oktober erwartet. Bei einer Verurteilung drohen Meta Strafzahlungen von bis zu 1,4 Billionen US-Dollar. Noch diese Woche will die Regierung erklären, wie sie den Bäuerinnen und Bauern wegen der noch nie dagewesenen Dürre helfen will. NEOS-Chefin Meindl-Reisinger will jedenfalls nicht nach dem Gießkannenprinzip vorgehen. Auch Geld aus dem Katastrophenfonds soll nicht angegriffen werden, um Reserven für mögliche Hochwasser zu behalten. Google hat sich zum Training künstlicher Intelligenz ein riesiges Datenpaket des pleitegegangenen US-Billigflieger Spirit Airlines gesichert. Dafür hat der Tech-Riese umgerechnet fast 9 Millionen Euro gezahlt. Bekommen hat der Konzern dafür unter anderem 100 Millionen E-Mails und 500 Millionen Chats über die Messaging-Plattform Microsoft Teams. Alle personenbezogenen Daten werden laut Google entfernt.
7: Ja, so schnell kann es gehen und die Temperaturen stürzen ab. Aktuell nur 17 Grad in Vöcklabruck und 21 in Krems und Wien. Und auch am Nachmittag wird es nicht viel wärmer. Maximal geht es noch auf 25 Grad rauf. Dazu gibt es über den Tag verteilt einen Mix aus vielen Wolken, zwischendurch etwas Regen und wenig Sonne.
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7: Kurz nach 11, wir starten mit Wien. Das Ladegut auf der A22 in Richtung Stockerau zwischen dem Knoten Kaisermühlen und dem Kaisermühlentunnel ist verräumt. Es geht wieder gut voran. 30 Minuten dauert es allerdings immer noch länger auf der Shuttleworth-Straße vor der Brünnerstraße. Oberösterreich, A7 in Richtung A1 ab der Salzburger Straße. Hier gibt es 10 Verkehr bis zur Auffahrt auf die Westautobahn zurück. Wir zählen auf eure Infos 0664 820 2000.
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7: In zwei Wochen, da ist schon der 1. September und der Sommer ist quasi vorbei. Ja, mich hat es ehrlich gesagt auch schockiert. So sehr mir die Hitze auf die Nerven gegangen ist, es geht einfach immer viel zu schnell vorbei mit dem Sommer. Auf den Schock spiele ich euch jetzt einen 80er. Ist ein guter Trost. Das sind die Patch Up Boys. Schönen Vormittag.

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0: August.
1: Ich muss ja sagen, das geht gar nicht.
0: Und ich muss sagen, das geht nur weniger.
1: Wir sind einmal einer Meinung.
0: Aber vielleicht gibt es ja auch eine andere Meinung, weil irgendjemand muss das ja kaufen.
1: Ja, das
0: also wahrscheinlich
1: auch.
0: Ihr. Irgendwer von euch. Und die würde ich gerne kennenlernen. Ich verhalte mich auch ganz brav, aber ich würde wirklich gern einfach erklärt bekommen, warum Lebkuchen bei 30 Grad und mehr?
1: Warum?
0: Her mit der WhatsApp 0664 820.

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2: Es ist Punkt 11.30 Uhr und da schauen wir nochmal nach Wien. 30 Minuten länger dauert es hier nämlich noch auf der Schattelwertstraße vor der Brünner Straße. Und in Oberösterreich gibt es Probleme auf der A7 in Richtung A1 ab der Salzburger Straße. Auch hier nur schleppend bewegender Verkehr bis zur Auffahrt auf die Westautobahn. Wir zählen auf eure Infos 0664 820 2000.
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3: Mit Corinna Schachner. Jedes Jahr sterben in Österreich im Schnitt 7 Menschen nach Stichen von Bienen, Wespen oder Hornissen. Experten empfehlen, hektische Bewegungen vermeiden, im Freien feste Schuhe tragen und bei einer bekannten Allergie immer ein Notfallset dabei haben. In Kumberg in der Steiermark ist ein 8-jähriges Mädchen nach einem Messerangriff ums Leben gekommen. Unter Verdacht steht der 37-jährige Vater. Er ist nach einem Suizidversuch mit eigenen Schnittverletzungen festgenommen worden. Das Motiv ist weiter unklar. Noch immer ist bei der Arbeiterkammer Oberösterreich nach dem Hackerangriff nichts wie gewohnt. Rund 600 Laptops sind ausgetauscht worden. Sensible Mitgliederdaten könnten betroffen sein. Eine Erpressung oder Geldforderung gibt es derzeit allerdings nicht. Radio Arabella, neue Nachrichten wieder in einer halben Stunde.
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0: Die Sommerferien dauern weiter an in Österreich und leider hat das auch oft nicht so schöne Folgen. Hallo auf Radio Arabella am Dienstagvormittag. Viele fahren auf Urlaub und finden keinen Hunde- oder Katzensitter und geben die Tiere dann ab. Das heißt, die Tierhilfe in Österreich hat wirklich alle Hände voll zu tun. Das kann aber auch schöne Seiten haben. Johanna Stadler, Geschäftsführerin von der Pfotenhilfe Lochen in Oberösterreich. Ihr habt gerade ganz besonders viele Babykatzen und auch erwachsene Katzen. Bei euch liegt dir da besonders eine irgendwie am Herzen?
1: Die Naomi. Die Naomi ist 18 Jahre alt, kommt ursprünglich aus Wien zu uns. Ihre Halterin ist leider ins Altersheim gekommen und konnte die Katze nicht

0: mitnehmen. Mhm. Und die Katze findet es natürlich bei uns im Tierheim überhaupt nicht so schön wie zu Hause. Und ich hoffe, dass wir ganz schnell für die Naomi ein Zuhause finden.
1: Ja, wenn ich jetzt sage, so eine gemütliche Katzendame, die wäre jetzt genau was für mich, weil ich habe nicht so viel Platz und brauche eher was Ruhiges. Kann man bei euch vorbeischauen und sich da gegenseitig beschnuppern?
0: Ja, also bei uns kann man einfach immer sich anmelden zu einer Hofführung, am besten eine E-Mail schreiben oder bei uns anrufen und dann lernt man alle Schützlinge bei uns kennen und kann natürlich auch alle Katzen kennenlernen, die gerade ein Zuhause suchen.
1: Sehr schön. Also ihr habt das gehört, gerne zum Streicheln vorbeikommen. Danke, dass es euch gibt. Vielen Dank, dass ihr diese tolle Arbeit leistet. Und ja, ich wünsche euch alles, alles Gute, alles Liebe, dass ihr hoffentlich ganz, ganz viele Katzis baldmöglichst anbringen könnt.
0: Ja, hoffentlich. Dankeschön. Danke und einfach vorbeikommen. Wir freuen uns.
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1: Im Studio Hannes Hab. Gute Nachrichten gibt's für die gut 250.000 Beschäftigten im Tourismus. Ab Oktober gilt der neue Kollektivvertrag. Darauf haben sich Arbeitgeber und Gewerkschaft nun geeinigt. Die Löhne und Gehälter steigen im Schnitt um gut 3%. Lehrlinge können sogar mit einem Plus von fast 3,5% rechnen. Besonders Lehrlinge und die niedrigsten Löhne steigen am meisten, freut sich die Gewerkschaft wieder. Zusätzlich gibt es für den Großteil der Beschäftigten eine fixe Prämie und die Möglichkeit einer freiwilligen, steuerfreien Prämie. Eine Tragödie hat es wahrscheinlich in der Nacht in Kumberg östlich von Graz gegeben. Ein 37-Jähriger soll seine 8-jährige Tochter mit einem Messer so schwer verletzt haben, dass das Mädchen wenig später im LKH Graz gestorben ist. Die Polizei hat ihn festgenommen. Die Mutter war zum Tatzeitpunkt im Haus, blieb aber unverletzt. Die Hintergründe der Tat sind noch unklar. Die Buchungsplattform Booking.com muss nun die Kontaktdaten privater Vermieter offenlegen, und zwar gleich nach der Buchung. Das hat der oberste Gerichtshof entschieden, nach einer Klage des Vereins für Konsumenteninformation. Bisher war das gesetzlich nicht eindeutig geregelt. Kundinnen und Kunden konnten ihre Vertragspartner oft nur über die Kontaktformulare der Plattform erreichen.
2: 19 Grad aktuell in Wels, 20 in St. Pölten und 21 in Wien. Und mit dem Wetter sind wir heute schnell durch. Ein wilder Mix aus vor allem Wolken und etwas Regen. Und die Sonne zeigt sich eher weniger und es geht auf 21 bis 25 Grad rauf. Morgen geht's mit den Temperaturen wieder leicht nach oben, 29 bis 30 Grad. Dazu eine Sonne-Wolken-Mischung und die Regenschauer, die werden morgen wieder weniger.
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2: Kurz nach 12, wir schauen nochmal nach Wien. 30 Minuten länger dauert's nach wie vor auf der Schattelwertstraße vor der Brünnerstraße. Oberösterreich, A7 in Richtung A1, ab der Salzburger Straße zäher Verkehr bis zur Auffahrt auf die Westautobahn. Ansonsten alles gut, wir zählen auf eure Infos 0664 820 2000.
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2: Elisa Kahner hier, hallo, Mittagszeit in Österreich. Falls ihr euch mal wieder nicht entscheiden könnt, hier ein paar Lunch-Vorschläge aus der Radio Arabella Community.
5: Pommes, Frankfurter.
6: Einen Baconburger.
7: Gemüsewok.
8: Viel Obst, einen Apfelsaft, Bananen. Vegetarische Sushi mit Avocado.
9: Nudeln mit Tomatensauce.
2: Ja, vom Klassiker über ausgefallenen Ideen alles mit dabei. Bei mir sind es die klassischen Kärntner Käsenudel. Ja. Was sonst als Kärntnerin, ne? The Cherry on Top für euch, ein 90er dazu. Das ist BND. Mahlzeit.

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12: Es ist Punkt 12.30 Uhr und da habe ich jetzt 2 Staus, die wollen sich heute einfach nicht auflösen. Wir starten in Oberösterreich und schauen zur A7 Richtung A1 ab der Salzburger Straße. Da gibt es nach wie vor einfach 10 Verkehr, der nicht aufhören will, bis zur Auffahrt auf die Westautobahn. Und in Wien, 30 Minuten länger dauert es hier auf der Shuttle-Wert-Straße von der Brünner-Straße. So, wir zählen auf eure Infos, sonst geht's gut voran. 0664 820 2000.
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2: Mit Corinna Schachner. In Soos ist jetzt Mordanklage gegen einen 47-Jährigen erhoben worden, der im April seine getrennt lebende Ehefrau getötet haben soll. Laut Anklage soll er auf die vierfache Mutter geschossen und anschließend noch mit einem Schraubenzieher zugestochen haben. Mit angeklagt ist auch der Verkäufer der Tatwaffe. Für den insolventen Autozulieferer ITEC in Ebergassing gibt es eine Zukunftsperspektive. Unternehmer Kari Kapsch übernimmt den Betrieb, der künftig KaiTech heißen soll. Die Firma produziert Innenverkleidungen für große Autohersteller. Was mit den 280 Arbeitsplätzen passiert, ist noch offen. Und wenn am Donnerstag das Frequency Festival in St. Pölten startet, sind auch die Einsatzkräfte bestens vorbereitet. Bis zu 140.000 Besucher werden erwartet. Rund 130 Rotkreuz-Mitarbeiter sind vor Ort. Polizei und Rettung haben sich außerdem auf Verkehrskontrollen, Drogentests und mögliche Unwetter oder Evakuierungen eingestellt. Radio Arabella, neue Nachrichten wieder in einer halben Stunde.
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0: Ihr hört Radio Arabella, Elisa Kahner hier. Und es passiert immer wieder, dass uns die Amerikaner mal gerne mit Australien verwechseln. Und langsam wundert es mich auch gar nicht mehr.
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0: Ja, weil es stimmt. Wir haben Kängurus in Österreich. Ein ausgebüxtes Känguru ist am Wochenende gerettet worden. Wobei, es ist ihm eigentlich eh ganz gut gegangen. Es hat sich einfach mal im Garten einer Frau aus Bösendurnbach in Niederösterreich gemütlich gemacht. Erstmal kurz die Augen gerieben, um sicherzugehen, dass das auch kein Traum ist. Und dann wurde natürlich die Polizei gerufen. Mit vereinten Kräften der Feuerwehr, der Polizei und der Amtsärztin ist dann alles gut gegangen. Das Känguru ist einem rechtmäßigen Besitzer zurückgegeben worden, einem Betreiber einer Kängurufarm. Na schaut's. Also solltet ihr mal einen Amerikaner kennenlernen und der sagt dann mal wieder, ah, die mit den Kangaroos, dann könnt ihr jetzt antworten mit, ja, stimmt eigentlich.

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11: Im Studio Hannes Harp.

0: In Österreich gibt es so wenig Asylanträge wie seit 10 Jahren nicht mehr, heißt es heute aus dem Innenministerium. Im Juli hat das Ministerium nur 244 Fälle registriert. Das ist um rund 65% weniger als zur gleichen Zeit im Vorjahr. Wurden im Zeitraum von Jänner bis Mitte August 2023 noch knapp 16.000 Fremde im Burgenland angehalten, waren es heuer in dieser Zeit nur fast 340 Menschen, sagt Innenminister Kahner. US-Präsident Trump verliert immer mehr Fans. Nur noch 33% sind mit Trump zufrieden, 64% unzufrieden, zeigen aktuelle Umfragen. Das ist der niedrigste Wert seiner aktuellen Amtszeit und der schlechteste seit Dezember 2017. Als Hauptgrund gilt die Sorge, dass der Krieg der USA mit dem Iran noch lange andauern wird. Rund 80% der Befragten rechnen mit einem langen Konflikt. Der City Airport Train zwischen dem Wiener Flughafen und dem Stadtzentrum stellt früher als geplant auf Busse um. Grund ist der schwere Kabelbrand auf der Bahnstrecke. Die Busse fahren ab kommender Woche im 12-Minuten-Takt, derzeit noch alle 30 Minuten gleich wieder Zug. Im Herbst nächsten Jahres soll der CAT dann mit Doppelstockzügen ein Comeback auf der Schiene haben.
1: 18 Grad aktuell bei euch in Wels, 20 in St. Pölten und 21 in Wien. Dazu ein Sonne-Wolken-Mix, ab und zu regnet es ein bisschen und genauso geht's heute den ganzen Tag weiter bei maximal 21 bis 25 Grad. Morgen geht's ein bisschen wärmer wieder zu, 29 bis 30 Grad. Dazu gibt's ein Sonne-Wolken hin und her und die Regenschauer, die gibt's wirklich nur mehr ganz, ganz selten.
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1: Kurz nach 1, wir schauen nach Oberösterreich. Da macht die A7 immer noch Stress in Richtung A1 ab der Salzburger Straße. Sehr schleppender Verkehr bis zur Auffahrt auf die Westautobahn. Ansonsten geht's aber ganz gut voran. Wir zählen auf eure Infos. 0664 820 2000.
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1: Die Klimaanlage darf ihre wohlverdiente Pause machen. Endlich können wir wieder die Fenster den ganzen Tag offen haben und Frischluft reinlassen. Einmal gemeinsam tief einatmen. Herrlich. Der Geruch von Sommer und Meer macht Platz für teilweise Regengeruch. Auch schön. Aber im Gedanken machen wir jetzt nochmal einen kurzen Ausflug nach Bella Italia. Gemeinsam mit Gianna Nannini, einem

0: Früchte, also die ganzen Früchte und Beeren und die ganzen Sommerblumen und ja, also das sind immer die Eisdielen, ne? Natürlich, also das ganze Fruchtige, das ist einfach so toll im Sommer.
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10: Punkt 13.30 Uhr, wir schauen nach Oberösterreich. Dieses eine Eck, das macht irgendwie schon seit Stunden Probleme. A7 in Richtung A1 ab der Salzburger Straße. Sehr langsamer Verkehr bis zur Auffahrt auf die Westautobahn. Euer aktueller Zeitverlust, ca. 10 Minuten. Ansonsten geht's gut voran. Wir zählen auf eure Infos 0664 820 2000.
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13: Mit Corinna Schachner. Für die gut 250.000 Beschäftigten im Tourismus gilt ab Oktober ein neuer Kollektivvertrag. Darauf haben sich Arbeitgeber und Gewerkschaft nach langen Verhandlungen geeinigt. Die Löhne und Gehälter steigen im Schnitt um gut 3%. Wespen, Bienen und Hornissen sind heuer nicht nur besonders lästig, sondern können auch gefährlich werden. In Österreich sind in den vergangenen 10 Jahren 68 Menschen nach Stichen gestorben. Außerdem sind pro Jahr rund 1.000 Menschen wegen Insektenstichen und

0: Innen im Krankenhaus gelandet. Und wegen der gesperrten S-Bahn-Stammstrecke fährt der City Airport Train ab kommenden Montag mit Bussen von Wien Mitte zum Flughafen. Der Ersatzverkehr startet damit 2 Wochen früher als geplant. Radio Rabella, neue Nachrichten wieder in einer halben Stunde.
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0: Es ist ein brandheißes Thema, aber wir sind mutig und trauen uns trotzdem, es anzugreifen. Die Frage an die Radio Arabella Community: Wer fährt besser Auto? Du oder dein Partner? Heute im Mehr Musik Morgen hat es schon einige Auseinandersetzungen gegeben. Matthias aus Guntramsdorf, wie ist das denn bei euch?
1: Also dadurch, dass ich in der Stadt generell nicht Auto fahre, da ich es bisher noch nicht gemacht habe, lasse ich das immer meiner Partnerin über. Aber so außerhalb, draußen, da bin ich der bessere Autofahrer. Also wir gleichen uns da ziemlich aus.
0: Wow, okay. Da bin ich jetzt ehrlich gesagt ein bisschen überrascht. Sehr diplomatisch ausgedrückt. Thomas und Sandra aus Linz, sagt einmal, seid ihr euch auch so einig?
2: Ich finde ich fahre geplanter und schneidiger und dadurch kommen wir schneller und zackiger ans Ziel, habe ich das Gefühl. Du holst dich an alles.
3: Ja, weiß ich nicht, ob ich irgendein der schlechtere Autofahrer bin, weil man sich an das hält. Aber gut.
0: Geplanter und schneidiger, das ist so ziemlich die beste Bezeichnung, die ich für einen Fahrstil jemals gehört habe. Ja, das könnte tatsächlich auch auf mich zutreffen. Sandra, den borge ich mir vielleicht aus.
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19: Im Studio Hannes Hab. Wir können uns in Österreich auf die Strom- und Gasversorgung verlassen. Das ist die Info heute der Regulierungsbehörde E-Control. Im Vorjahr waren die Menschen in Österreich im Schnitt nur rund 16 Minuten ungeplant ohne Strom. Das ist der beste Wert seit Beginn der Aufzeichnungen im Jahr 2005. Bei Gas waren es sogar nur rund 2 Minuten. Häufigste Ursache für Stromausfälle waren Netzbetreiber interne Gründe, wie etwa Kabelschäden. Bei Gas liegt der Großteil der Störungen im Verteilernetz selbst, sagt die E-Control. In Österreich gibt es so wenig Asylanträge wie seit 10 Jahren nicht mehr, heißt es heute aus dem Innenministerium. Im Juli hat das Ministerium nur 244 Fälle registriert. Das ist um rund 65% weniger als zur gleichen Zeit im Vorjahr. Wurden im Zeitraum von Jänner bis Mitte August 2023 noch knapp 16.000 Fremde im Burgenland angehalten, waren es heuer in dieser Zeit nur fast 340 Menschen, sagt Innenminister Kahner. Fußball-LASK-Teamchef Didi Kübauer hat verlängert. Er hat einen Vertrag bis 2029 unterschrieben. Der LASK hat gleich die Verträge mit dem ganzen Trainerteam rund um Kübauer verlängert. Damit setzt der heimische Meister und Cupsieger ein starkes Zeichen. Morgen Abend

0: Und steht für die Linzer das erste Champions League Playoff Hinspiel gegen Celtic Glasgow am Programm.
1: Ja, wir sind eigentlich gerade ganz gut eingedeckt mit Regen. Aber es klingt halt auch einfach wirklich schön, oder? Nicht überall regnet es. In Wien zum Beispiel gibt es noch einige trockene Flecken, auch in Ober- und Niederösterreich. Ist es hin und wieder noch trocken? 16 Grad aktuell in Freistadt. 23 messen wir in Baden und 21 in Wien. Nachmittags geht es ähnlich weiter wie schon vormittags und die Höchstwerte, die liegen maximal bei 25 Grad und das auch eher nur in Wien. Morgen kommt die Sonne zwischen den Wolken wieder mehr raus und der Regen wird weniger bei Höchstwerten zwischen 27 und 30 Grad.
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1: Es ist kurz nach 14 Uhr und wir schauen wieder nach Niederösterreich. A1 in Richtung Wien zwischen Losdorf und St. Pölten. Da ist nach einem Unfall die rechte Fahrspur blockiert und es entsteht langsam Stau. Entschuldigung, das ist eine neue Meldung. Die alte Meldung ist von Oberösterreich. 10 Minuten länger dauert es noch aktuell auf der A7 in Richtung A1 ab der Salzburger Straße, weil es da 10 Verkehr gibt, bis zur Auffahrt auf die Westautobahn. Circa 10 Minuten länger. Wir zählen auf eure Infos 0664 820 2000.
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1: Wisst ihr was? Ich habe jetzt für uns alle kollektiv entschieden, heute ist ein entspannter Tag. Heute lassen wir uns für den Rest des Tages einfach mal nicht stressen. Ich entscheide das jetzt. Und ihr könnt das auch selber für euch entscheiden. Jede Minute an diesem Tag. Okay, wenn ihr jetzt Herzchirurgen seid, dann schließen wir euch davon jetzt einmal aus. Aber sonst machen wir uns heute einfach einen relaxten Dienstag gemeinsam mit Peter André und einen neuen

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1: Sommer ist Leben. Sommer ist einfach bis zum Abend hin draußen sein können und also nicht nur sich einsperren müssen in der Wohnung oder sonst irgendwo. Und allein das ist ja schon großartig. Und schwimmen gehen, Eis essen, Dankeschön. Ja, herrlich, oder?
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12: 14.30 Uhr haben wir es und da schauen wir mal nach Niederösterreich. Auf der A1 in Richtung Wien zwischen Losdorf und St. Pölten. Da ist nach einem Unfall die rechte Fahrbahn gesperrt und ihr braucht ca. 35 Minuten länger. Oberösterreich, A25 in Richtung Linz, kurz nach Weißkirchen. Auch hier ist ein Unfall passiert. Momentan ist die Autobahn gesperrt und es beginnt sich langsam ein Stau zu bilden. A1 in Richtung Salzburg zwischen Mondsee und Tatgau. 3 Kilometer Stau auf einer Baustelle. Ihr braucht ungefähr 10 Minuten länger. Und dann schauen wir noch nach Wien, zur A23 in Richtung Gernsandorf. Die Abfahrt Hirstetten ist wegen einer Fahrzeugpanne gesperrt. Auch hier reicht der Stau schon bis zur Praterbrücke zurück. Wir zählen auf eure Infos. 0664 820 2000.
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13: Mit Corinna Schachner. Die Dürre setzt Österreichs Rinderbauern unter Druck. Sie haben kein Futter mehr für die Tiere. Biller will jetzt helfen und mehr Fleisch abnehmen, und zwar um 20% mehr. Ein Teil davon soll in den kommenden Wochen günstiger angeboten werden. Wegen der gesperrten S-Bahn-Stammstrecke fährt der City Airport Train ab kommendem Montag mit Bussen von Wien Mitte zum Flughafen. Der Ersatzverkehr startet damit 2 Wochen früher als geplant. Und Oliver Glasner soll Nottingham Forest nach einer turbulenten Saison wieder auf Kurs bringen. Der Oberösterreicher soll laut Berichten rund 15 Millionen Euro dafür kassieren und ist damit der zweitteuerste Trainer der Premier League. Radio Arabella, neue Nachrichten wieder in einer halben Stunde.
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Ihr habt so dermaßen viel zu diesem Thema zu sagen, dass wir das heute den ganzen Tag durchziehen. Schönen Nachmittag auf Radio Arabella. Es geht um das, ich glaube, heikelste Thema in einer Beziehung, das es gibt, Autofahren. Und der Frage, wer fährt besser, ihr oder euer Partner? Und bis jetzt muss ich sagen, die Antworten waren eher handzahm. Es waren immer die Partner mit dabei, wahrscheinlich deshalb. Mein Kollege Pascal Sommer. Hallo Pascal. Der wird gleich mit euch weiter diskutieren, wenn du Lust hast. Aber Pascal, mich hat mal interessiert, was sagst denn du? Glaubst du, wer von uns kann denn, also von dir und mir jetzt so, zwischen uns zwei, wer

0: Naja, also ich würde schon sagen, dass ich gut fahre, aber ich weiß, dass du aus Kärnten bist.
1: Richtig.
0: Und da ist es recht steil, da gibt es Berge, das heißt,
1: ja, da gibt's Berge.
0: So berganfahren oder so, ich glaube, das kannst du besser, würde ich jetzt mal sagen.
1: Das kann schon sein. Also meine Mama hat mich immer fleißig auf alle Berge raufgetrieben, rauf und runter, bei Schnee, bei Regen, alles.
0: Ja, meine auch, aber mir ist regelmäßig das Auto abgestorben, das heißt, Punkt geht an dich.
1: Danke, danke, sehr gut. Das war ja leichter als gedacht, ja? Gut, dann den Rest gerne weiter noch mit dem Pascal besprechen. Schickt eure Sprachnachrichten, erzählt uns, wie das bei euch ist. 0664 820 2000.

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19: Im Studio Hannes Hab. Wir können uns in Österreich auf die Strom- und Gasversorgung verlassen. Das ist die Info heute der Regulierungsbehörde E-Control. Im Vorjahr waren die Menschen in Österreich im Schnitt nur rund 16 Minuten ungeplant ohne Strom. Das ist der beste Wert seit Beginn der Aufzeichnungen im Jahr 2005. Bei Gas waren es sogar nur rund 2 Minuten. Häufigste Ursache für Stromausfälle waren netzbetreiberinterne Gründe, wie etwa Kabelschäden. Bei Gas liegt der Großteil der Störungen im Verteilernetz selbst, sagt die E-Control. In Österreich gibt es so wenig Asylanträge wie seit 10 Jahren nicht mehr, heißt es heute aus dem Innenministerium. Im Juli hat das Ministerium nur 244 Fälle registriert. Das ist um rund 65% weniger als zur gleichen Zeit im Vorjahr. Wurden im Zeitraum von Jänner bis Mitte August 2023 noch knapp 16.000 Fremde im Burgenland angehalten, waren es heuer in dieser Zeit nur fast 340 Menschen, sagt Innenminister Kahner. Fußball. LASK-Teamchef Didi Kübauer hat verlängert. Er hat einen Vertrag bis 2029 unterschrieben. Der LASK hat gleich die Verträge mit dem ganzen Trainerteam rund um Kübauer verlängert. Damit setzt der heimische Meister und Cupsieger ein starkes Zeichen. Morgen Abend steht für die Linzer das erste Champions League Playoff-Hinspiel gegen Celtic Glasgow am Programm.
9: Das Wetter für diesen Nachmittag. Ja, draußen ist es richtig kalt und immer wieder ziehen auch Regenschauer durch. Die Temperaturen aktuell: Wien 22 Grad, Linz 18, Mistelbach 23 Grad. Am späteren Abend und in der Nacht sind dann auch vereinzelt nur ein paar Regenschauer möglich. Es bleibt größtenteils trocken und es kühlt ab auf bis zu 18 Grad. Morgen am Mittwoch dann etwas freundlicher. Da gibt es mehr Sonne und natürlich auch ein paar Wolken, eh klar. Aber es wird morgen ein Stückchen wärmer mit maximal sogar 30 Grad.
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2: Um 3:02 und da starten wir in Oberösterreich. A1 Richtung Linz zwischen Asten St. Florian und dem Knoten Linz, aktuell 5 Kilometer Stau. A25 Richtung Knoten Haid zwischen Weißkirchen und dem Knoten Haid, Unfall. Pannenstreifen und erster Fahrstreifen sind hier gesperrt, aktuell hier 12 Kilometer Stau. Und B309 Richtung A1 Anschlussstelle Enns im Gemeindegebiet von Dietach ist ein Unfall passiert mit einem LKW. Bitte hier lokal aus. Weiter geht's nach Wien, der Staus aktuell auf der A23 Richtung Kagran zwischen Knoten Intersdorf und Handelskei. Und dann noch eine Meldung aus dem Burgenland von der A2 Richtung Graz auf Höhe Pinkerfeld steht im Baustellenbereich ein defektes Fahrzeug. Zweiter Fahrstreifen ist hier aktuell gesperrt. Wir zählen auf eure Infos 0664 820 2000.
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2: Ich weiß, wir müssen ja eigentlich die kühlen Temperaturen jetzt gerade genießen. Ich muss nur ehrlich sagen, mir ist heute wirklich kalt. Also am liebsten würde ich jetzt im Studio mir die Kuschelsocken anziehen. Das wäre schon angenehm, oder? Mit den Kuschelsocken und Mike in the Mechanics geht's in den Nachmittag jetzt. Das ist Word of Mouth.

0: Wow, hier spielt der Sommer.
1: Eine riesige Kugel Kokoseis, dann ein bisschen Himbeereis und drüber so Kokosflocken und eigentlich wäre irgendwas mit Schokolade auch noch gut.
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0: dieses Geheimnis dürft ihr gerne weitersagen, dass wir von Radio Rebella die beste 80er, 90er Playlist haben. Und da kommt gleich super sanfter und entspannter Sound von Lionel Richie aus den 90ern. Angel, um kurz nach 3:30.
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0: Um kurz nach 3:30 und da ist einiges los auf den Straßen. Wir starten in Oberösterreich. A25 Richtung Knotenheid zwischen Weißkirchen und dem Knotenheid. Unfall, hier ist der Pannenstreifen und der erste Fahrstreifen gesperrt. Aktuell 10 Kilometer Stau. A1 Richtung Linz zwischen Thalgau und Mondsee, aktuell 4 Kilometer Stau. A7 Richtung Linz zwischen der Salzburger Straße und dem Knoten Linz im Baustellenbereich. Achtung, da kann es gerade etwas stärker regnen, vielleicht hier das Tempo bitte anpassen. B309 bei der Anschlussstelle Enz im Gemeindegebiet von Dietach ist ein Unfall passiert mit einem LKW. Bitte hier lokal ausweichen. Und dann geht es noch weiter nach Wien auf die A23 Richtung Kagran zwischen Favoriten und Handelskei, aktuell etwas Stau. Wir zählen auf eure Infos 0664 820 2000.
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2: Mit Corinna Schachner. In Wien Favoriten haben Drogenfahnder eine Bunkerwohnung entdeckt und dort kiloweise Cannabis, Kokain und knapp 20.000 Euro sichergestellt. Ein 31-jähriger Verdächtiger ist bei seiner Flucht aus dem zweiten Stock gesprungen und hat sich dabei den Oberschenkel gebrochen. Er ist anschließend festgenommen worden. Auf der Brünnerstraße in Wien-Floridsdorf haben Gleisbauarbeiten heute für massive Staus gesorgt. Zeitweise hat die Polizei den Verkehr regeln müssen. Die Baustelle bleibt noch bis Ende August bestehen. Die Polizei empfiehlt, den Baustellenbereich großräumig auszuweichen. Und für den insolventen Autozulieferer ITEC in Ebergassing gibt es eine Zukunftsperspektive. Unternehmer Kari Kapsch übernimmt den Betrieb, der künftig KaiTEC heißen soll. Die Firma produziert Innenverkleidungen für große Autohersteller. Was mit den knapp 280 Mitarbeitern passiert, ist noch offen. Radio Arabella, neue Nachrichten wieder in einer halben Stunde.
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0: sind mittendrin im großen Herbst-Intermezzo. Nach den wilden 40 Grad kommen uns die 20 Grad heute so richtig zapfig und kalt vor. Aber es ist trotzdem einfach richtig angenehm und toll, oder? Verena aus St. Pölten.
1: Ich bin froh, dass es heute wieder ein bisschen kühler ist draußen. Man braucht jetzt dann zwar eine Jacke, aber ich freue mich schon auf dem Heimweg. Und da sieht man dann was Gutes daheim zum Essen kochen und den restlichen Nachmittag und am Abend in der warmen Wohnung genießen.
0: Ja, ich liebe das bei diesem Wetter. Da draußen kann man so schön was drinnen im Ofen machen zum Beispiel. Eine Lasagne. Ach, einfach relaxen und chillen zu Hause. Und dazu entspannter Sound jetzt von den Pretenders auf Adi Rabella.

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12: Mit Hannes Harp. Die Rekorddürre belastet auch die heimischen Obst- und Gemüsebauern. Beim Obst rechnen die Bauern mit einem Drittel weniger Ernte, etwa bei Äpfeln, Birnen oder Zwetschgen. Die Gemüsebauern befürchten sogar fast die Hälfte weniger Ertrag. Für die Landwirte generell ist die Situation heuer finanziell besonders herausfordernd, sagt uns Landwirtschaftskammerpräsident Josef Moosbrugger.
13: Sie brauchen schon substanzielle Mittel aus den letzten Jahren, um den laufenden Betrieb abzudecken und gar nicht darüber zu reden, wenn ich nächstes Jahr ernten will, dann muss ich Monate vorher Saatgut kaufen, dann muss ich Düngemittel kaufen, dann brauche ich jetzt Futtermittel, damit ich die Tiere über den Winter bringen kann. Das muss man sich einmal in die Lage versetzen. Daher, es braucht frisches Geld für die Bauernfamilie.
12: Es braucht auch dringend das angekündigte Klimaschutzgesetz, fordert Moosbrugger. In Österreich gibt es so wenig Asylanträge wie seit 10 Jahren nicht mehr, heißt es heute aus dem Innenministerium. Im Juli hat das Ministerium nur 244 Fälle registriert. Das ist um rund 65% weniger als zur gleichen Zeit im Vorjahr. Wurden im Zeitraum von Jänner bis Mitte August 2023 noch knapp 16.000 Fremde im Burgenland angehalten, waren es heuer in dieser Zeit nur fast 340 Menschen, sagt Innenminister Kahner. Die Koralmbahn verbindet seit Dezember Klagenfurt und Graz. Der Autoverkehr auf der A2 der Südautobahn zwischen Kärnten und der Steiermark ist seitdem leicht zurückgegangen, sagt die ASFINAG. Neben der Bahn haben wahrscheinlich aber auch einige wegen der Generalsanierung der Tunnelkette Park das Auto stehen gelassen. Um genau zu sagen, wie stark der Verkehr wegen der Koralmbahn abnimmt, braucht es aber noch mehr Zeit, heißt es von der ASFINAG. Der Verkehrsclub Österreich fordert außerdem von den Unternehmen mehr Anreize, damit Pendlerinnen und Pendler auf den Zug umsteigen. In der südspanischen Stadt Granada hat es am Vormittag wieder ein mittelschweres Erdbeben der Stärke 4,8 gegeben. Teile der Alhambra sind vorsichtshalber evakuiert worden. In der Stadt sind teilweise Fassadenteile und Ziegel heruntergefallen. 3 Menschen sind leicht verletzt, mehrere Autos sind beschädigt worden.
14: Die Wolken sind weiterhin dicht, immer wieder kann es auch etwas tröpfeln. Die aktuellen Temperaturen sehr, sehr angenehm. Wien 20 Grad, Freistadt 16 und bei euch in Krems an der Donau aktuell 19 Grad. Am späteren Abend und in der Nacht sind dann nur mehr vereinzelt Regenschauer unterwegs. Es sollte trocken bleiben und es kühlt ab auf bis zu 18 Grad. Morgen am Mittwoch wird es dann freundlicher. Es gibt einen Mix aus Sonne und Wolken und morgen wieder ein Stückchen wärmer. Da sollten sich um die 30 Grad ausgehen.
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2: Um 3:03 und da ist bei euch in Oberösterreich richtig viel los. Wir starten mal auf der A1 Richtung Linz zwischen Wallersee und Mondsee, aktuell 8 Kilometer Stau. A25 Richtung Knotenheide, es gibt Stop and Go zwischen dem Knoten Wels und Wels Nord. A7 Richtung Linz zwischen der Industriezeile und dem Franzosenhausweg, aktuell 5 Kilometer Stau. Und dann nochmal die A25 Richtung Wels zwischen Weißkirchen und dem ÖBB-Terminal, hier aktuell auch Stop and Go. Und gerade noch reingekommen, die A25 Richtung Wels beim ÖBB-Terminal. Bei der Abfahrtsrampe steht aktuell ein defektes Fahrzeug. Und dann geht es noch weiter nach Wien, A23 Richtung Kagran zwischen Favoriten und Handelskei, aktuell Stau. Genauso wie auf der A4 stadteinwärts zwischen der Wiener und niederösterreichischen Landesgrenze und dem Knoten Prater. Wir zählen auf eure Infos 0664 820 2000.
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2: Ja, und die große Suche geht noch immer weiter. Die Gewinnerin vom 8-fach-Jackpot, den 12 Millionen Euro, ist noch immer nicht gefunden worden. Ja, hat sich noch immer nicht gemeldet. Also bitte jetzt schnell, checkt mal euren Lottoschein von vor einem Monat. Vielleicht verstecken sich ja da ganz überraschend 12 Millionen Euro.
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Was kann man bei diesem semi-guten Wetter draußen so machen? Wie wäre es vielleicht mit so einem Shopping-Trip? Vielleicht ein bisschen bummeln, aber nur, da gibt es ein Problem, die Karte, die Kreditkarte wird glühen. Bisschen shoppen und auf einmal Katsching. Das ist schon ein A2N auf Radio Rebella.

0: Der nächste Song bei uns in der Playlist ist der Beweis, dass große Rocker auch irgendwie weich können. Bon Jovi, In These Arms, ist zwar so auch nicht richtig rockig, aber hat so diese leichte, softe Nuance auch. Gleich bei uns auf Radio Rabella. Einfach dranbleiben.
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13: Um kurz nach 4:30 und da starten wir in Oberösterreich. A25 Richtung Knotenheid zwischen Wels Nord und dem Knotenheid, aktuell 7 Kilometer Stau. Außerdem dauert es länger auf der A7 Richtung Knoten Linz zwischen der Industriezeile und dem Knoten Linz. Noch einmal die A25 Richtung Wels. Beim ÖBB-Terminal bei der Abfahrtsrampe steht ein defektes Fahrzeug. Bitte hier unbedingt vorsichtig fahren. Weiter geht's nach Niederösterreich auf die A1 Richtung St. Pölten zwischen St. Christophen und Böheimkirchen im Baustellenbereich. Unfall mit mehreren Fahrzeugen. Hier ist der zweite Fahrstreifen gesperrt. Und Wien, der Staus aktuell auf der A23 Richtung Kagran zwischen Favoriten und Handelskei und auf der A4 statt einwärts ab dem Knoten Prater. Wir zählen auf eure Infos. 0664 820 2000.
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14: Mit Corinna Schachner. Deutschland verstärkt die Abwehr gegen Drohnen. Innenminister Alexander Dobrindt hat heute ein neues Technologiezentrum eröffnet. Bis zu 10 Millionen Euro sollen in den kommenden Jahren in die Forschung fließen, auch als Reaktion auf den versuchten Drohnenanschlag auf den Flughafen Leipzig. Nachhilfe gehört für immer mehr Schüler in Österreich zum Alltag. Jedes dritte Kind bekommt inzwischen zusätzliche Lernhilfe, auch in der Volksschule. Eltern geben dafür im Schnitt 720 Euro pro Jahr aus. Und Popstar Shakira will nach dem schweren Erdbeben in ihrem Heimatland Kolumbien finanzielle Hilfe beim Wiederaufbau zerstörter Schulen leisten. Bei dem Erdbeben der Stärke 7,4 vor rund einer Woche sind mehr als 2800 Schulen beschädigt worden. Radio Arabella, neue Nachrichten wieder in einer halben Stunde.
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0: Blätter färben sich langsam braun. 10.000 Arschbomben sind gemacht worden oder auch unzählige Tonnen Eiscreme verputzt. Bedeutet, die Sommerferien sind sehr, sehr bald vorbei. Bedeutet aber auch, jetzt gerade ist die perfekte Zeit zum Schulsachen einkaufen. Ich habe gerade erst heute wieder jemanden gesehen im Geschäft mit Heft und Geodreieck. Na, Elisabeth aus Linz, wie schaut's bei dir aus?
1: Das ist Gott sei Dank schon erledigt. Da war ich, dieses Jahr war ich sehr fleißig schon. Aber sonst bin ich immer eine, die was am letzten Abdrucken ist dann erledigt, ja.
0: Ja, das kenne ich. Aber jetzt ist halt gerade wirklich super, Schulsachen einkaufen gehen, weil die Auswahl ist noch riesig. Sonst beginnt erst in 2 Wochen dann die endlose Suche nach dem karierten Heft mit Korrekturrand. Oh.

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13: Mit Hannes Harp. Nachhilfe für Schülerinnen und Schüler ist in Österreich längst das neue Normal geworden. Mehr als jedes dritte Kind hat im letzten Jahr Nachhilfe gebraucht. Das zeigen heute die Zahlen der Arbeiterkammer Wien. Bildung wird so zu einer privaten Budgetfrage, kritisiert Ilkem Erdost von der AK.
14: Ein Viertel der Eltern sagt uns, wir brauchen Nachhilfe, weil der Stoff im Unterricht nicht verstanden, nicht vermittelt oder weil der Unterricht ausgefallen ist. Das zeigt, hier werden nicht die Schwächen einzelner Kinder ausgeglichen. Hier reparieren Familien auf eigene Kosten und in ihrer eigenen Zeit, was das System offen lässt.
13: 720 € haben Eltern im Schnitt pro Kind für Nachhilfe ausgegeben. Viele Kinder brauchen auch immer früher, teilweise schon in der Volksschule Nachhilfe, sagt die AK. Die Rekorddürre belastet auch die heimischen Obst- und Gemüsebauern. Beim Obst rechnen die Bauern mit einem Drittel weniger Ernte, etwa bei Äpfeln, Birnen oder Zwetschgen. Die Gemüsebauern befürchten sogar fast die Hälfte weniger Ertrag, ist die Info der Landwirtschaftskammer. Für die Landwirte generell ist die Situation heuer finanziell besonders herausfordernd. Viele brauchen ihre Reserven aus dem Vorjahr auf, um den laufenden Betrieb zu decken. Daher braucht es schnelle Dürrehilfen für die Landwirte, fordert die Kammer. Wir können uns in Österreich auf die Strom- und Gasversorgung verlassen. Das ist die Info heute der Regulierungsbehörde E-Control. Im Vorjahr waren die Menschen in Österreich im Schnitt nur rund 16 Minuten ungeplant ohne Strom. Das ist der beste Wert seit Beginn der Aufzeichnungen im Jahr 2005. Bei Gas waren es sogar nur rund 2 Minuten. Häufigste Ursache für Stromausfälle waren netzbetreiberinterne Gründe, wie etwa Kabelschäden. Bei Gas liegt der Großteil der Störungen im Verteilernetz selbst, sagt die E-Control. Für die rund 250.000 Beschäftigten im Tourismus und in der Gastro steigen ab Oktober die Löhne und Gehälter. Im Schnitt um gut 3%, bei Lehrlingen sogar etwa 3,5%. Darauf haben sich Arbeitgeber und Gewerkschaft nach 10 Verhandlungen geeinigt. Zusätzlich gibt es eine steuerfreie Prämie von 275 €, wer etwa Vollzeit arbeitet. Für Lehrlinge macht die Prämie 175 € aus.
15: An diesem Nachmittag herbstelt es heute so ordentlich. Wir haben dichte Wolken, immer wieder ein paar Regentropfen und auch die Temperaturen sind fast schon frisch bei euch in Gmunden. Aktuell 16 Grad, in St. Pölten haben wir 18 und Wien 20. Am späteren Abend und in der Nacht sind dann nur mehr vereinzelt Regenschauer unterwegs, das heißt, es bleibt immer mehr trocken. Dazu kühlt es runter auf bis zu 15 Grad. Morgen haben wir Mittwoch freundlicher. Es gibt einen Mix aus Sonne und Wolken, aber morgen wieder auch ein Stückchen wärmer. Da wird sich rein theoretisch auch ein Freibad Besuch wieder ausgehen. 30 Grad sind möglich.
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15: Um 5:03 und da starten wir in Oberösterreich. Da ist nach wie vor einiges los. A7 Richtung Knoten Linz zwischen Voest

0: dem Knoten Linz aktuell Stau. A25 Richtung Knoten Heid zwischen Weißkirchen und Knoten Heid aktuell Aufräumarbeiten nach einem Unfall. Der zweite Fahrstreifen ist hier nach wie vor gesperrt. Niederösterreich A1 Richtung St. Pölten zwischen St. Christophen und Böheimkirchen im Baustellenbereich. Unfall mit mehreren Fahrzeugen. Da ist nach wie vor der zweite Fahrstreifen gesperrt. Auch in Wien dauert es länger auf der A23 Richtung Kagran zwischen Favoriten und Handelskei sowie auf der A4 stadteinwärts ab dem Knoten Prater. Wir zählen auf eure Infos 0664 820 2000.
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0: Ihr steht gerade vor einer roten Ampel, die schon wieder ewig braucht. Ja, dann seid bitte trotzdem nicht grantig auf sie beim Warten, weil die hat nämlich in diesem Jahr den 100. Geburtstag, die Ampel. Ja, zur Feier des Tages vielleicht eurer Lieblingsampel heute so ein Partyhütchen aufsetzen. Finde ich, das wäre doch lustig, oder? Oder als Geschenk mal nicht bei Gelb drüber fahren. Okay, das mache ich leider auch schuldig.
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Dienstschluss am Dienstagnachmittag. Jetzt habt ihr gerade am Weg nach Hause von der Arbeit das Kaffeehäferl schon wieder nicht in den Geschirrspüler reingeräumt. Frechheit. Ups, I did it again. Singt jetzt auch Britney Spears. Das ist halt ihre Bella.

0: So, ihr habt gerade da eine WhatsApp bekommen. Pilates-Stunde am Abend abgesagt. Juhu! Das bedeutet nach der Arbeit gleich nach Hause und chillen. Juhu oder wie Inner Circle jetzt gleich sagen?
1: Yeah!
0: Ja, yeah! Um kurz nach halb.
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12: Um kurz nach 17:30 und da starten wir in Oberösterreich. A7 Richtung Knoten Linz, zwischen dem Knoten Linz und Franzosenhausweg aktuell Stau. A25 Richtung Wels, da ist es gerade mühsam zwischen Knoten Heiz und Machtrenk West. Hier gibt es aktuell 10 Kilometer Stau. Niederösterreich, da dauert es länger auf der A1 Richtung St. Pölten zwischen Alt-Lenkbach und Böheimkirchen. Weiter geht's nach Wien. Hier staut es aktuell auf der A23 Richtung Agran zwischen Knoten Intersdorf und Handelskei, aber auch in die Gegenrichtung, also Richtung Intersdorf zwischen Ierstetten und dem Knoten Pratter. Und dann gibt's noch Stop and Go auf der A4 stadteinwärts zwischen der Simmeringer Heide und dem Knoten Pratter. Wir zählen auf eure Infos. 0664 820 2000.
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13: Mit Corinna Schachner. Deutschland verstärkt die Abwehr gegen Drohnen. Innenminister Alexander Dobrindt hat heute ein neues Technologiezentrum eröffnet. Bis zu 10 Millionen Euro sollen in den kommenden Jahren in die Forschung fließen, auch als Reaktion auf den versuchten Drohnenanschlag auf den Flughafen Leipzig. Nachhilfe gehört für immer mehr Schüler in Österreich zum Alltag. Jedes dritte Kind bekommt inzwischen zusätzliche Lernhilfe, auch in der Volksschule. Eltern geben dafür im Schnitt 720 Euro pro Jahr aus. Und Popstar Shakira will nach dem schweren Erdbeben in ihrem Heimatland Kolumbien finanzielle Hilfe beim Wiederaufbau zerstörter Schulen leisten. Bei dem Erdbeben der Stärke 7,4 vor rund einer Woche sind mehr als 2.800 Schulen beschädigt worden. Radio Arabella, neue Nachrichten wieder in einer halben Stunde.
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0: Nein, das ist hier kein Bison, das man da hört. Das sind Männer, die Tennis spielen. Das ist nämlich die Lieblingssportart vom heutigen Kandidaten.
1: Nur falsch ist richtig.
2: Das härteste Quiz des Landes.
3: Alex aus Amstetten, du spielst gerne Tennis. Bist du der nächste Boris Becker oder Dominik Thiem oder wie schaut das aus?
4: Ah, geht sich nicht aus. Da bin ich schlecht.
3: Okay, aber wie oft spielst du oder warum ist Tennis so cool?
4: Einmal in der Woche ungefähr und ich weiß nicht, Tennis ist dann einfach schön als Freizeit, einfach 1,5 Stunden am Platz stehen und sie ausbauen.
3: Dann spielen wir jetzt nur falsch ist richtig, geht bisher schneller als 1,5 Stunden, 30 Sekunden nur jede Frage falsch beantworten.

0: ab jetzt. Welche Stadt ist nach Romulus benannt?
1: New York.
0: Tina Turner singt Simply the...
1: Corner.
0: Wie heißt denn ein deutsches Bundesland? Sachsen-Anhalt oder Sachsen-Weiterfahren?
1: Das zweite.
0: Living on a Prayer ist ein Song von Bonn?
1: Von Jonas.
0: Was ist mehr, eine Million oder eine Milliarde?
1: Eine Million.
0: Welche Währung hat den Schilling in Österreich abgelöst?
1: Ein Dollar.
0: Wäre auch interessant. Alex, alles falsch geschafft?
2: Ja.
0: Juhu. Bei dem Spiel zu gewinnen oder nach dem Tennis, was fühlt sich jetzt episch an?
1: Boah, ich bei dem Spiel. Fühlt sich einfach mächtiger.
3: Spiel, Satz und Sieg und eine neue Runde Nur Falsches Richtig gibt's auch morgen wieder in der Musikmorgen um 7.40 Uhr. Ich muss noch immer dran denken, Sachsen-Anhalt, Sachsen-Weiterfahren. Der war wirklich gut.

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5: Mit Hannes Harp. 720 Euro geben Eltern im Schnitt pro Kind für private Nachhilfe pro Jahr aus. Das zeigt heute das Nachhilfebarometer der Arbeiterkammer. Nachhilfe ist zudem das neue Normal. Über jedes dritte Kind in Österreich hat im Vorjahr Hilfe beim Lernstoff gebraucht. Auch die Eltern selbst engagieren sich stark, sagt Elke Larcher von der Arbeiterkammer Wien.
6: 3/4 der Kinder und Jugendlichen in Österreich lernen mit ihren Eltern, 76% konkret, und 1/4 der Kinder und Jugendlichen lernt fast täglich mit den Eltern.
5: Für die AK hat hier das Bildungssystem versagt und Eltern müssten mit eigenem Geld und Zeit das System reparieren. Es braucht etwa ganztägige Angebote und mehr Förderunterricht an den Schulen, heißt es. In Österreich gibt es so wenig Asylanträge wie seit 10 Jahren nicht mehr, heißt es heute aus dem Innenministerium. Im Juli hat das Ministerium nur 244 Fälle registriert. Das ist um rund 65% weniger als zur gleichen Zeit im Vorjahr. Wurden im Zeitraum von Jänner bis Mitte August 2023 noch knapp 16.000 Fremde im Burgenland angehalten, waren es heuer in dieser Zeit nur fast 340 Menschen, sagt Innenminister Kahner. Das Urteil gegen Ex-Finanzminister Karl-Heinz Grasser und zwei weitere Angeklagte im BUWOG-Prozess sollte gekippt werden. Dazu ermittelt derzeit die Staatsanwaltschaft. Mit falschen Unterlagen wurde offenbar behauptet, die Richterin sei bestechlich. Ein angeblicher IT-Spezialist soll dafür Geld von Grassers Anwalt bekommen haben. Gegen den angeblichen IT-Fachmann selbst läuft ebenso ein Verfahren wegen Verleumdung und Betrug. Eine spezielle ChatGPT-Version für Jugendliche hat der Hersteller OpenAI heute vorgestellt. Der Chatbot richtet sich an Minderjährige zwischen 13 und 17 und hat einen Lernmodus. Mehr Sicherheitsfunktionen und Kontrollmöglichkeiten für Eltern soll es zudem geben, wenn sie die Konten verknüpfen. Zum Beispiel bekommen Eltern dann eine Nachricht in Risikosituationen, etwa bei Anzeichen einer Essstörung.
7: Das Wetter für diesen Dienstagabend, weiterhin die Wolken dicht und auch ein paar Regentropfen sind jetzt gerade noch möglich. Aber die Temperaturen, die sind so richtig angenehm. Horn hat 17 Grad, in Krems haben wir 19, Wien 20 und gerade am wärmsten bei euch in Oberösterreich Linz mit 19 Grad. In der Nacht kühlt es dann runter auf bis zu 15 Grad, die Regenschauer werden immer weniger. Morgen am Mittwoch, da ändert sich das Wetter auf einmal dann wieder. Es wird freundlicher. Wir bekommen einen Mix aus Sonne und Wolken. Rein theoretisch auch etwas Badewetter wieder mit dabei. Und morgen knacken wir wieder die 30-Grad-Marke.
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7: Um 6:02 und da starten wir in Oberösterreich. Es gibt noch Stau auf der A7 Richtung Knoten Linz zwischen der Muldenstraße und dem Knoten Linz. Wien A23 Richtung Kagran bei der St. Marxer Auffahrtsrampe ist soeben ein Unfall mit mehreren Fahrzeugen passiert. Hier sind mehrere Fahrstreifen gesperrt. Vorbeifahren ist aber aktuell möglich. Noch einmal die A23 Richtung Kagran zwischen Knoten Intersdorf und Handelskei aktuell noch Stau, sowie auf der A4 stadteinwärts zwischen der Wiener und niederösterreichischen Landesgrenze und dem Knoten Prater. Wir zählen auf eure Infos 0664 820 2000.
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7: Mit Pascal Sommer und da begleite ich euch jetzt noch schnell am Weg zum Einkaufen. Und da ist immer dann die große Frage, was soll ich nur heute kochen? Was? Ich kenne das. Kleiner Profi-Tipp von mir, wenn es mal ganz schnell gehen muss und trotzdem herzhaft sein darf, dann einfach einen Flammkuchen machen. Ist super schnell gemacht und da könnt ihr wirklich alles draufpacken, was ihr wollt. Und geht wirklich super schnell. 20 Minuten höchstens.
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0: 1993. Der größte Star aus Österreich hat eines seiner größten Konzerte.
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0: Im Sommer 93 hat er nämlich vor 130.000 Menschen auf der Wiener Donauinsel gespielt. Die Stimmung damals unfassbar gut, obwohl es damals ordentlich geregnet hat. Falco, nach seinem Auftritt, hat er das gesagt.
3: Die Leute waren irrsinnig tapfer, waren nass bis auf die Haut und desto nasser, dass sie wurden, desto besser wurde es eigentlich irgendwie. Und ich bin sehr stolz und sehr glücklich.
0: Ja, und diesen epischen Auftritt gibt es jetzt für euch live gespielt auf der Donauinsel. Falco mit Junge Römer. Das gibt's nur bei uns auf Radio Arabella.

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8: Um 6:30 und da starten wir in Oberösterreich. A7 Richtung A1 zwischen Franzosenhausweg und dem Knoten Linz ist nach einem Unfall die linke Fahrspur blockiert. Bitte hier unbedingt vorsichtig fahren. Außerdem dauert es noch länger auf der B123 kurz vor der Mauthausener Brücke. Hier aktuell ein Plus von einer Viertelstunde noch. Und dann geht es noch weiter nach Wien. Da gibt es aktuell noch Stau auf der A23 Richtung Kagran zwischen Knoten Inzersdorf und dem Knoten Pratter. Wir zählen auf eure Infos 0664 820 2000.
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9: Mit Corinna Schachner. Nach einer brutalen Attacke auf seine Ex-Partnerin im Juni ist ein 45-Jähriger in Wien festgenommen worden. Ein Parksheriff hat das Auto des Gesuchten gestern in Simmering erkannt und die Polizei alarmiert. Gegen den Mann hat bereits eine einstweilige Verfügung bestanden. Immer mehr Menschen in Niederösterreich geraten finanziell unter Druck. Im ersten Halbjahr haben 707 Privatpersonen Insolvenz angemeldet, fast 13% mehr als im Vorjahr. Als häufigsten Grund nennt der Kreditschutzverband eine frühere Selbstständigkeit. Wer einen Hinweis liefert, der zur Verhaftung des Täters oder der Täter führt, bekommt ein Jahr lang gratis Focaccia bei Il Rione. Mit dieser ungewöhnlichen Belohnung will ein Gastronom nach einer Serie von Einbrüchen und Diebstählen am Wiener Vorgartenmarkt endlich die Täter finden. Reparaturen, Betriebsunterbrechungen und das wachsende Unsicherheitsgefühl belasten die Gastronomen im Grätzl. Radio Arabella, neue Nachrichten wieder in einer halben Stunde.
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0: Das ist Radio Rabella am Dienstagfeierabend. Pascal Sommer für euch im Studio. Und jetzt wissen wir es endlich, warum die Amerikaner uns mit Australien immer verwechseln.
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0: Weil es stimmt, auch wir haben Kängurus in Österreich. Ein ausgebüxtes Känguru ist am Wochenende gerettet worden. Wobei, dem Känguru ist es eigentlich eh gut gegangen und hat sich im Garten einer Frau aus Bösendürnbach in Niederösterreich breit gemacht. Mit vereinten Kräften der Polizei, der Feuerwehr und der Amtsärztin ist dann das Känguru seinem rechtmäßigen Besitzer wieder zurückgegeben worden, einem Betreiber einer Kängurufarm. Ja. Okay, Kängurus gibt es also dann jetzt auch. Hoffentlich aber Spinnen und Skorpione fürs Erste noch nicht. Oh.
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3: Im Studio Hannes Haab. Die Preise für Benzin und Diesel an den Zapfsäulen hängen immer weniger mit dem Rohölpreis zusammen. Das steht heute in einer Analyse der Bank Austria. Der Rohölpreis ist seit Mai um ein gutes Fünftel zurückgegangen. Die Treibstoffe sind dagegen nur um 5% günstiger geworden. Das liegt vor allem an knappen Kapazitäten bei den Raffinerien und dass es etwa im Nahen Osten oder in Russland Produktionsausfälle oder Engpässe gegeben hat, sagen die Ökonomen. 720 € geben Eltern im Schnitt pro Kind für private Nachhilfe im Jahr aus. Das zeigt heute das Nachhilfebarometer der Arbeiterkammer. Nachhilfe ist zudem das neue Normal. Über jedes dritte Kind in Österreich hat im Vorjahr Hilfe beim Lernstoff gebraucht. 3/4 der Schülerinnen und Schüler lernen fast täglich mit ihren Eltern. Für die AK hat hier das Bildungssystem versagt. Es braucht etwa ganztägige Angebote und mehr Förderunterricht an den Schulen. Fußball. LASK-Teamchef Didi Kübauer hat verlängert. Er hat einen Vertrag bis 2029 unterschrieben. Der LASK hat gleich die Verträge mit dem ganzen Trainerteam rund um Kübauer verlängert. Damit setzt der heimische Meister und Cupsieger ein starkes Zeichen. Morgen Abend steht für die Linzer das erste Champions League Playoff-Hinspiel gegen Celtic Glasgow am Programm.
4: Das Wetterupdate für diesen Dienstagfeierabend und da sind die Wolken weiterhin dicht, jetzt auch aktuell noch vereinzelt ein paar Regentropfen möglich. Die aktuellen Temperaturen, Krems hat 18 Grad, Linz sind es 17 und in Wien gerade noch am wärmsten 19 Grad. Am späteren Abend und in der Nacht dann nur mehr vereinzelt Regenschauer unterwegs, es sollte trocken bleiben und es kühlt ab auf bis zu 15 Grad. Schauen wir uns ganz kurz den Mittwochmorgen an, deutlich freundlicher, da gibt es einen freundlichen Mix aus Sonne und Wolken und morgen auf einmal wieder so richtig warm, da kratzen wir an der 30-Grad-Marke.
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4: Um 7:02 freut mich, dass ich mit euch ein Stückchen mitfahren darf. Da schaut es aktuell ausgezeichnet aus, ihr habt Freifahrt. Wir zählen auf eure Infos 0664 820 2000.
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4: Mit Pascal Sommer und gefühlt wird es jetzt auf einmal schon irgendwie früher dunkel. Also so hell wie es jetzt ist, war es vor einem Monat um 21 Uhr. Mittlerweile haben wir es 19 Uhr und es wird schon langsam dämmerigen. Ja, es ist so, es herbstelt, das sage ich immer wieder. Und wir verbringen gemeinsam diesen ja, bisschen herbstlichen, chilligen, frühherbstlichen natürlich, den chilligen Abend jetzt mit Tina Turner. I don't wanna lose you.

0: Es ist das Duell. Wer fährt besser mit dem Auto? Ihr oder euer Schatzi? Das war heute auch großes Thema bei uns im Mehrmusikmorgen auf Radio Rapella. Andreas aus Linz, was sagst du zu der Thematik?
1: Definitiv meine Frau, weil sie weniger angehupt und angeblinkt wird, als wenn ich fahre.
0: Okay, und wissen wir, Andreas, auch, warum das so ist?
1: Das kann ich mir selber nicht erklären, das müsste man mal hinterfragen.
0: Ja, gute Frage. Vielleicht die leicht rasante Fahrweise.
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0: Radio Rabella hier, Afterwork mit eurem 80er, 90er Chill-Out-Sound, gleich mit Eros Ramazzotti.
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8: Im Studio Hannes Haab. Nach einem Cyberangriff auf die Arbeiterkammer Oberösterreich sollen auch die Daten von fast 300.000 Mitgliedern der AK Salzburg abgeflossen sein. Dabei gibt es kein Leck in Salzburg. Betroffen sollen die Mitgliederdaten sein, die von Oberösterreich für das gemeinsame Mitgliederverwaltungssystem verarbeitet wurden, heißt es. Weil die Cyberangreifer ihre Spuren gut verwischt haben, ist derzeit unklar, ob die Datensätze tatsächlich abgefragt wurden. Die AK empfiehlt ihren Mitgliedern, die kommenden Wochen besonders auf Betrugsschreiben wie angebliche Bonusaktionen oder Gewinnspiele aufzupassen. Die Preise für Benzin und Diesel an den Zapfsäulen hängen immer weniger mit dem Rohölpreis zusammen. Das steht heute in einer Analyse der Bank Austria. Der Rohölpreis ist seit Mai um ein gutes Fünftel zurückgegangen. Die Treibstoffe sind dagegen nur um 5% günstiger geworden. Das liegt vor allem an knappen Kapazitäten bei den Raffinerien und dass es etwa im Nahen Osten oder in Russland Produktionsausfälle oder Engpässe gegeben hat, sagen die Ökonomen.

0: Wir können uns in Österreich auf die Strom- und Gasversorgung verlassen. Das ist die Info heute der Regulierungsbehörde E-Control. Im Vorjahr waren die Menschen in Österreich im Schnitt nur rund 16 Minuten ungeplant ohne Strom. Das ist der beste Wert seit Beginn der Aufzeichnungen im Jahr 2005. Bei Gas waren es sogar nur rund 2 Minuten. Häufigste Ursache für Stromausfälle waren Netzbetreiber interne Gründe, wie etwa Kabelschäden. Bei Gas liegt der Großteil der Störungen im Verteilernetz selbst, sagt die E-Control.
1: Das ist Radio Rabella mit dem Wetterupdate für diesen Dienstagabend. Und da wird es ordentlich frisch in der Nacht. Es kühlt ab auf 13 bis 15 Grad. Morgen am Mittwoch, da ist irgendwie dieses kurze Herbstintermezzo schon wieder komplett vorbei. Das bedeutet, es wird wieder sommerlicher und auch morgen quasi wieder ein Badetag. Wir haben zwar einige Wolken, aber die Sonne boxt sich immer wieder durch und im Laufe des Tages gibt es dann einen freundlichen Mix aus Sonne und Wolken. Und es wird auch ein Stückchen wärmer wieder. Wir bekommen bis zu 30 Grad.
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5: Radio Rabella mit dem Wetterupdate für diesen Dienstagabend. Und da wird es ordentlich frisch in der Nacht. Es kühlt ab auf 13 bis 15 Grad. Morgen am Mittwoch, da ist irgendwie dieses kurze Herbst-Intermezzo schon wieder komplett vorbei. Das bedeutet, es wird wieder sommerlicher und auch morgen quasi wieder ein Badetag. Wir haben zwar einige Wolken, aber die Sonne boxt sich immer wieder durch und im Laufe des Tages gibt es dann einen freundlichen Mix aus Sonne und Wolken. Und es wird auch ein Stückchen wärmer wieder. Wir bekommen bis zu 30 Grad.
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